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1: Die Nachrichten mit Ronald Lessig. Guten Morgen. In Mecklenburg-Vorpommern und in Berlin werden heute neue Landesparlamente gewählt. Rund 3,8 Millionen Menschen sind zur Stimmabgabe aufgerufen. WDR-Reporter Jörg Schönenborn schildert die Ausgangslage.
2: In Mecklenburg-Vorpommern ein Zweikampf Rot gegen Blau. Manuela Schwesig hat deutlich aufgeholt. Bei den Parteien lag die AfD zuletzt vorn, aber Schwesig die populäre Landesmutter. Und Elif Eralp und Stefan Evers sind die Spitzenkandidaten für Linke und CDU in Berlin. Minimale Zufriedenheits. Also im Norden geht es um Landesmutter gegen Blau. In Berlin geht es mehr um Sachfragen, denn die Kandidatinnen und Kandidaten sind nicht wirklich bekannt.
1: Ab Oktober sollen die Steuern je Liter Sprit um 17 Cent sinken und ab Januar will die Bundesregierung einen Spritpreisdeckel einführen. Das Echo ist geteilt, berichtet Stefan Pössl.
3: Bauern, Spediteure und Autofahrer hoffen, dass die Steuersenkungen auch wirklich an sie weitergegeben werden. Die Grünen werfen den Mineralölkonzernen aber schon jetzt vor, dass sie sich das Geld in die eigene Tasche stecken werden. Eine grundsätzliche Kritik, wie schon am ersten Tankrabatt, ist auch, dass alle entlastet werden, also auch die, die es gar nicht nötig haben. Zwar hat die Bundesregierung auch angekündigt, Menschen unterstützen zu wollen, die durch die hohen Spritpreise besonders belastet sind. Ein System, das so etwas gezielt möglich macht, gibt es aber noch nicht.
1: In Köln sind die Oper und das Schauspielhaus wieder eröffnet nach 14 Jahren Sanierung. Daran hat es viel Kritik gegeben. Oberbürgermeister Burmeester sagte:
4: Wir alle wissen, dass die Sanierung lange gedauert hat. Und sie war teuer. Und sie war viel zu teuer. Und dafür entschuldige ich mich als Oberbürgermeister und dafür muss ich auch die Stadt entschuldigen, weil wir Fehler gemacht haben.
1: Die Sanierung dauerte 11 Jahre länger als vorgesehen und wurde 3-mal so teuer wie geplant. Und auch das ist noch wichtig. In den Niederlanden hat es Ausschreitungen gegeben. In Den Haag riefen laut Polizei rund 500 rechtsextreme antisemitische Parolen. 24 von ihnen wurden festgenommen. Die Linke in NRW setzt heute ihren Landesparteitag in Mülheim fort. Dabei soll das Programm für die Landtagswahl verabschiedet werden. Borussia Dortmund hat sich am Abend an die Spitze der Fußball-Bundesliga gesetzt. Der BVB gewann in Stuttgart mit 1:0. In München hat das Oktoberfest begonnen. Oberbürgermeister Krause gab den traditionellen Anstich des ersten Fasses. Und auch dieser Besucher war zufrieden.
5: Mei, man hat die ganze Zeit Vorfreude und dann ist man den ersten Tag da und dann ist wieder auch noch schön und bin mit meiner kleinen Tochter da und dann passt es.
1: Das größte Volksfest der Welt geht bis 4. Oktober und das war WDR aktuell. Das Wetter in Nordrhein-Westfalen. Heute ist es sonnig. Dazu in Schleiden bis 18 Grad, in Paderborn bis 19 und in Ratingen bis 20 Grad. Auch am Montag kommt die Sonne raus bis 21 Grad. Es ist 5:03 Uhr.

0: Hey, Macklemore, can we go thrift shopping?
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Leute, ich kann es nicht mehr hören. It's giving Lady Gaga Vibes. Oder ich lese so Sachen wie, oh, she's back and she looks like Madonna. Nein, Mann. Sie ist Miley Cyrus and she's giving Miley Cyrus Vibes, okay? Was ist da los? Miley Cyrus macht endlich wieder Musik. Neues Album, neuer Track. Beides heißt Bass Persuades. Und die Leute unter den Kommentaren auf Social Media vergleichen sie die ganze Zeit mit irgendwie anderen Megakünstlern. Okay, ich check so ein bisschen, weil ich finde auch, ihre Musik hat sich irgendwie verändert. Aber es ist immer noch fucking Miley Cyrus Style, okay? Und ich liebe es, dass sie wieder da ist. Und ich liebe es auch, wie Miley über ihr Comeback spricht. Also sie schreibt zum Beispiel bei Insta über ihre Musik so Sachen wie Heartful, Heartache, Every Part of Life in Between. Also volles Herz, Herzschmerz und alles aus dem Leben ist mit drin in der Musik. Und du merkst richtig, dass Miley da auch irgendwie voll drin ist, ne? Dass da so ganz viel Leidenschaft mit in die Musik geflossen ist. Und die liebt es einfach. Du hörst ihre Liebe zur Musik. Also hört selbst, das ist Miley Cyrus mit Bass Persuades jetzt für euch in 1Live Diggi. Let's go.

0: Für mich ist ja rummachen eigentlich wie reden. Nur halt ohne reden. Und die Lippen sind näher aneinander. Lisa ist hier in 1 Live Digi. Und ich schwöre euch, das ist die Logik, mit der Gigi bei Ex on the Beach chillt. Ach du Scheiße. Also mehr noch. Eigentlich rennt er ja so mit dieser Einstellung durchs Leben. Und es wäre auch eigentlich funny. Ich würde es so gerne lustig finden, wenn es nicht traurig wäre und wenn es nicht so ernst meinen würde. Ähnliche Einstellungen hat er ja auch zu anderen Dingen, die man unter der Bettdecke macht. Und er hält damit auch nicht hinterm Berg. Auch nicht bei Ex on the Beach bei RTL Plus.
1: Oralverkehr zählt für mich nicht als Sex. Das ist quasi wie Knutschen. Nur an anderen Stellen. Die hat mir einen geknabbert. So.
2: Geknabbert? Cooles Wort.
1: Sie merken, eine süße Umschreibung.
2: Das ist so eine süße Beschreibung.
1: Ein abgeknabbert.
2: Passt. Passt.
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0: Hallo Freunde, Lisa hier in 1LiveDigi. Und das hier, das könnte ich sein, zusammen mit einer Freundin.
1: Ich suche einfach einen Typen, der nett ist auf die wahre Liebe in der unromantischsten Nacht des Jahres.
0: Ist aber aus einem Kinofilm, One Night Only. Der Plot ist, Sex vor der Ehe ist verboten, mit Ausnahme einer einzigen Nacht. Dystopischer Film, wenn man mich fragt. Nicht Spaß. Digi-Kollege Marcel Emmel, du hast den Film gesehen. Halten sich denn alle an die Regel?
2: Naja, es müssen sich alle halt erstmal an diese Regel halten, weil das wird von der Regierung überwacht. Es gibt harte Strafen, wenn es da in der Kiste rappelt. Einige kennen vielleicht diese Horrorreihe The Purge. Da darf man ja einmal im Jahr straffrei morden. Und dieser Film ist quasi sowas wie die Sex-Purge. Unter anderem mit Callum Turner, dem frischen Ehemann von Dua Lipa.
0: Okay, aber der legt dann in der einen Nacht dann nochmal so richtig los?
2: Ja, also Callum Turner nicht so wirklich, der ist so ein bisschen hin und her gerissen. Interesse ist irgendwie schon da, das Date eher nicht.
3: Ich bin auch. Ellie. Wie wär's mit uns?
1: Deine Ohren sehen aus wie Autotüren.
3: Tja, deine Nase ist zu klein für dein Gesicht.
2: So, da kommt das alte Sprichwort zu gelten. Erstens kommt wer anders und zweitens als man denkt.
0: Aber was ist das jetzt? Ist das jetzt ein Softporno? Geht's da so richtig rund?
2: Also es ist eine Rom-Com FSK 12. So,
0: okay.
2: Da wird dir schon mal jetzt nicht dieser Pornhub-Katalog vorgetanzt. Es ist so USA-typisch prüde, alles irgendwie nur angedeutet, im Halbschatten und in der Unterbuchse.
0: Langweilig.
2: Das macht aber nichts, weil die Story funktioniert. Die hat wirklich nette Spielereien mit drin. In Sachen Logik ist das natürlich wirklich oft der Kino-Coitus Interruptus. Aber es ist schon launig, es hat schöne andere Ideen für eine Rom-Com. Und hey, komm, so eine Rom-Com in diesem Sommer, dann auch noch mit Callum Turner, warum denn nicht?
0: Sagt Marcel Emmel zum Kinofilm One Night Only.

0: um 6 Uhr mit Denise Potzkei. In Berlin und Mecklenburg-Vorpommern werden heute neue Landesparlamente gewählt. In Mecklenburg-Vorpommern hat SPD-Ministerpräsidentin Schwesig in Umfragen aufgeholt. Die AfD liegt aber weiter vorne und könnte stärkste Kraft werden. Reporter Jörg Schönborn fasst die Situation in beiden Bundesländern zusammen.
1: Im Norden geht es um Landesmutter gegen Blau. In Berlin geht es um mehr um Sachfragen, denn die Kandidatinnen und Kandidaten sind nicht wirklich bekannt.
0: In Berlin könnte es ein Rennen zwischen CDU und Linke geben. In beiden Ländern dürfen zum ersten Mal auch 16- und 17-Jährige wählen. Je nachdem, wie die CDU bei den Wahlen in Mecklenburg-Vorpommern und Berlin abschneidet, könnte auch die Diskussion rund um die Zukunft von Kanzler Merz weitergehen. Die CDU-Führung will sich deshalb heute Abend treffen und darüber sprechen, wie die Partei mit den Wahlergebnissen umgehen möchte. Zwei Deutsche wurden jetzt im bekannten Pariser Louvre-Museum festgenommen. Sie sollen in dem Saal, in dem die Mona Lisa hängt, zum Spaß Bilder von sich an die Wand gehängt haben. Wachleute hatten sie erwischt. Der Polizei haben die beiden Deutschen gesagt, dass es nur ein Scherz sein sollte. In der Fußball-Bundesliga ist jetzt Borussia Dortmund an der Tabellenspitze. Das Team hat gestern in Stuttgart 1-0 gewonnen. Trainer Niko Kovac ist zufrieden.
2: Ich fand, es war schon verdient, wenn man ein Auswärtsspiel in Stuttgart spielt, gegen eine wirklich sehr starke Mannschaft. Dann denke ich mir, ist das schon ein Ausrufezeichen.
0: Damit hat der BVB die ersten 4 Saisonspiele gewonnen.
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0: Bis zum Vormittag zieht noch etwas Regen durch. Danach wird es trockener und die Sonne kommt raus. Dazu ist es teils aber ziemlich windig. In Nettersheim und Gummersbach heute bis 17 Grad. In Bad Münstereifel und Schleiden bis 18. Und Aachen kommt auf 20 Grad. Am Montag und Dienstag ein paar Wolken und auch etwas Sonne bei bis zu 21 Grad.

Ich glaube, die Deutschrap-Szene hat irgendwie so einen Zaubertrank von Miraculix bekommen oder so. Ich bin Janina, ihr hört 1 Live Digi und es ist gerade wirklich ein Track heftiger als der andere. Ich komme nicht mehr hinterher. Und ich komme die ganze Zeit auch nicht klar auf diesen Track hier. Mo Money, Mo Haters heißt der von Summer Jam und Shirin David. Weil dieser Track ist so böse. Und ich liebe das ja, wenn Rap-Tracks irgendwie so dunkel und so böse sind. Und ich bin mir wirklich sehr sicher mittlerweile, dass der Track keinen Zaubertrank gebraucht hat, sondern einfach so krass geworden ist, weil, also ich habe ein Video gesehen und da haben die Jungs im Studio Shirin so hart gefeiert, als ihren Rap-Part das allererste Mal vorgerappt hat. Und es war einfach so eine Energy im Raum. Oh mein Gott. Aber auch geil,

0: Zweitfälle haben.
1: Hey, und alle drehen durch und feiern sie so hart. Sie hat alle zerrissen, Mann. Und dann ist sie aber auch ganz kurz in diesem Video so ein bisschen emotional geworden, weil sie und Summer Jam eine kleine Story verbinden.
2: Ich weiß, für mich ist voll Full Circle Moment, ne? Ich habe genau vor 10 Jahren war ich bei dir und wir haben den allerersten Rap-Song geschrieben.
3: Krass, in Duisburg.
2: Und du hast meinen allerersten Rap-Song für mich geschrieben, so 2016. Und ich stand bei euch in diesem Studio. Keine Ahnung, wie Angst ich hatte, da zu stehen, ins Mic zu rappen.
1: Stellt euch mal vor, Shirin David hat Angst, ins Mic zu rappen. Geile Story, mega crazy. Und jetzt 10 Jahre später haben die beiden einfach einen super hotten Song rausgehauen. Das sind Summer Jam und Shirin David mit Mo Money, Mo Haters. Jetzt für euch in 1Live Digi.

0: Okay, ich muss mal eben wissen, wer von euch macht das auch? Wenn ihr irgendwas Lustiges guckt und ihr findet eine Szene so lustig, dass ihr nochmal zurückspult und die gleichen 10 Sekunden nochmal von vorne guckt. Das passiert mir regelmäßig bei Comedy Bits von diesem Mann hier.
1: Mega lustig.
2: Ja, super witzig. Hab ich abgefeiert.
3: War sehr, sehr lustig. Also hat auf jeden Fall sehr gut Gas gegeben, ja.
4: Fand Jerry auch sehr lustig. War sehr unerwartet, aber da kam ich auch nicht mehr aus dem Lachen raus.
0: Jerry Wiesen, eins der Talente aus unserer 1Live-Generation Gag. Und das hier ist eins meiner Favorite Sets von ihm bis heute.
5: Ich mache jetzt seit 7 Monaten Stand-Up-Comedy. Und ich habe leider jetzt schon so ein bisschen den Ruf, dass ich auf der Bühne immer nur total asoziale Scheiße erzähle, ne? Und ich wollte heute so eine Gelegenheit bei so einer Aufzeichnung mal nutzen, um damit ein bisschen aufzuräumen. Und wollte auch mal ein schönes, cleanes Set spielen. Und deswegen dachte ich, ich starte mal ein bisschen mit Crowdwork rein. Ein bisschen mit dem Publikum reden. Das habe ich so nämlich noch nie gemacht und ich glaube, das macht mir extrem viel Bock. Du hier hinten, mein Lieber, wie heißt du?
6: Mats.
5: Mats? Ja. Kein Bock mehr. Erzähl ich lieber wieder asoziale Scheiße was, ja? Ich bin jetzt seit 7 Monaten Comedian. Meine Lehrer haben zu mir immer gesagt, ich soll doch studieren gehen und selber Lehrer werden. Und früher in der Schule habe ich nie gepeilt, warum die das sagen. Aber jetzt bin ich erwachsen und langsam weiß ich warum. Weil die einfach gar keinen Plan vom Leben haben, die hässlichen Mist. Studieren, check ich nicht. Ich peil das ganze Konzept studieren überhaupt nicht. Man raucht irgendwie 8 Jahre lang gedrehte Zigaretten. Trinkt man hier diese Club-Mate-Scheiße. Trifft sich mit irgendwelchen Mädels, die keinen Bock haben, sich ihre Achseln zu rasieren. Und auf einmal ist man Chirurg und motzt irgendeiner mordsgeilen Barbie die Möpse auf. Ja, jetzt, wo ich so sage, klingt eigentlich ganz geil, ne?
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0: 88. Jetzt nicht denken, hat die Lisa da völlig den Verstand verloren, was labert die? Meine Oma 88 ist ein Spiel. Ein Spiel der etwas besonderen Art und Weise. Es geht darum, gegen die eigene Oma zu spielen. Die Zahl 88, wissen vielleicht manche von euch, ist ein Nazi-Code. Digi-Kollege Tobi, wie passt das alles zusammen? Was passiert da im Spiel?
1: Wir spielen ein junges Mädchen, das seine Oma im Krankenhaus besucht.
0: Ja.
1: Und wir versuchen halt etwas über ihre Vergangenheit zu erfahren.
0: Okay, in der ja also offenbar dann auch irgendwie Nazis eine Rolle spielen?
1: Genau, richtig. Und manche kennen das ja vielleicht auch aus Gesprächen mit Älteren. Wenn es um das Thema geht, dann wird es oft schwierig.
0: Ja.
1: Und genau das simuliert das Spiel. Mit Gegenständen aus der Vergangenheit, alte Fotos zum Beispiel, tauchen wir dann in Omas Erinnerungen ein und müssen da Rätsel lösen.
0: Checke, das ist quasi so ein Simulationsspiel fürs nächste Weihnachtsessen. Aber was heißt das dann? Das heißt wirklich, wir spielen gegen die Oma?
1: Genau, gegen die Oma spielen. Das heißt, okay, je nachdem, was du in den Erinnerungen findest und wie du dann damit umgehst, kann es passieren, dass Oma abblockt. Zum Beispiel, wir sind in dieser Erinnerung in Omas alter Wohnung und da hängt ein Foto ihres Vaters an der Wand. Beim ersten Klicken sagt Oma, und wenn du dann nochmal nachfragst, dann blockt sie ab. Und wenn sie dann abblockt, verlierst du ein Herz. Und wenn alle drei weg sind,
0: crazy,
1: dann ist der Tag vorbei und du musst dann am nächsten Tag alles wieder neu versuchen.
0: Oh shit, man muss sich das ja dann auch richtig merken, ne? Krass, wie hat dir das Spiel gefallen, so insgesamt?
1: Sagen, das Spiel hat mit mir auf jeden Fall was gemacht mit dieser einstündigen Demo, weil es behandelt halt eben diese Nazi-Vergangenheit, aber ohne erhobenen Zeigefinger und konfrontiert einen auch so ein bisschen mit, ja, wie gehe ich mit meiner eigenen Familie, mit meinen eigenen alten Verwandten damit um?
0: Ja.
1: Ende des Jahres kommt's raus und ich bin echt gespannt aufs Ergebnis.
0: Ja, ich auch. Das sagt Tobi zum Spiel Meine Oma 88.

0: Wir haben 7 Uhr, ich bin Denise Potzkai. In Berlin und Mecklenburg-Vorpommern können heute insgesamt 3,8 Millionen Menschen ihre Stimme für ein neues Landesparlament abgeben. Auch dieser Solinger ist gespannt auf die Ergebnisse.
1: Mich würde es interessieren, erst einmal, ob die AfD weiterhin Macht gewinnt in Deutschland, weil das meiner Meinung nach schon sehr relevant ist für ein Land mit unserer Geschichte.
0: Laut Umfragen könnte die AfD in Mecklenburg-Vorpommern gewinnen vor der SPD. In Berlin sieht es nach einem Rennen zwischen CDU und Linke aus. Das Aktionsbündnis Düsseldorf stellt sich quer, will heute vor einer Schule protestieren, weil sich in deren Aula die AfD zum Kreisparteitag trifft. Das sagt die Schulleiterin dazu.
2: Parteien im Haus zu haben ist eh schwierig und dann eine Partei im Haus zu haben, die halt eben im Prinzip ganz gegensätzliche Werte hat als das, was wir als Schule vertreten, das ist schon schwierig, das liegt uns sehr am Magen.
0: Das Schulgebäude gehört der Stadt, die muss alle Parteien gleich behandeln und darf deshalb keine Mietanfrage absagen, wenn die Aula frei ist. Heute Abend geht für Jüdinnen und Juden ein besonders wichtiger Feiertag los, Yom Kippur. Viele Gläubige verzichten einen Tag auf Essen und Trinken, auf Lederschuhe und Sex. Felix aus Köln sagt, an Yom Kippur kommt die Familie zusammen.
3: Meine Kinder sind verstreut. Der eine ist in Hamburg, die eine studiert im Ausland. Der mittlere ist hier gerade in Köln. Und wir versuchen, dass die Familie zusammen ist und gemeinsam in die Synagoge fahren.
0: In NRW wird rund um Synagogen mehr Polizei als sonst unterwegs sein. In Wuppertal hatte es diese Woche einen Brandanschlag auf eine Synagoge gegeben. Sänger Ed Sheeran hat sein erstes Konzert gegeben, seit der Rapper Macklemore aus seinem Vorprogramm gestrichen wurde. Laut US-Medien sagte Sheeran, er habe schwierige Entscheidungen treffen müssen und es tue ihm leid. Macklemore hatte unter anderem Israel Völkermord vorgeworfen. Nach seinem Ausschluss sagten weitere Musiker als Support Act ab.
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0: Bis zum Vormittag kann es noch regnen, danach lockert es auf und es gibt einen Mix aus Sonne und Wolken. Es ist aber zum Teil ziemlich windig. Dazu in Dortmund 19 Grad, in Mülheim und Coesfeld werden es bis 20 und in Köln und Heinsberg bis 21 Grad. Morgen auch trocken und teils sonnig, teils bewölkt bei bis zu 21 Grad. Und der Dienstag startet mit Sprühregen, lockert dann aber etwas auf.

0: Auch ich bin manchmal tollpatschig und fall hin, Freunde. Dieses hier wird ein Slefdigi. Wenn wir so ein richtiges Brett vom Kopf haben und uns langlegen, was sind so typische Wehwehchen, die wir da haben? Wir haben die Knie auf, wir haben den Ellbogen auf, im besten Fall. Ne, blutet dann so ein bisschen. Und das ist auch scheiße. Das finden wir nicht cool. Aber mir passiert lieber das, als das, was Tapir Ferdinand passiert ist. Der hat sich nämlich auch ein Körperteil aufgeratscht, aber eins, das zwischen den Beinen hängt. Und laut Seehund Puma und Co. in der ARD-Mediathek blutet das auch ein bisschen.
1: Tapir Ferdinand ist am Morgen voller Blut gewesen.
2: Oh, oh, der hat sich den Penis verletzt. Da ist so ein Zentimeter eine Wunde an der Eichel. Die Tapir haben einen sehr langen Penis, wenn der ausgefahren ist. Und vielleicht ist der über den Boden geschliffen und hat sich irgendwo aufgerissen. Ist dann schon so einen halben Meter lang manchmal. Und vielleicht ist er irgendwo hängen geblieben.
1: Gegen die Untersuchung hat Ferdinand nichts einzuwenden.
2: Ja, das sind ja Genießer. Wenn man den streichelt, dann ist alles wieder gut, gell, Ferdinand?

Ist es nicht eigentlich spannend, dass im Sommer irgendwie alle immer so ein bisschen frei und am liebsten Single sein wollen? So mäßig Hot Girl Summer, Party, Reisen, rumknutschen. Und kaum kommt der Herbst, kommt Cuffing Season und alle wollen auf einmal kuscheln und was Festes. Irgendwas, was sie durch den Winter bringt. Und dieses Dilemma macht Jenny in ihrem Song Less Than a Lover und irgendwie auch in einem Musikvideo so mehr oder weniger auf. Weil da geht's um Mädchen, was irgendwie kein

gegen was Ernstes mit ihm. Das Ding ist, der Sommer ist ja jetzt quasi dann rum, Jenny. Also ich hoffe, du hast dir auch schon was für den Herbst überlegt. Hier kommt Jenny mit Less Than A Lover in 1Live Diggy.

0: Hey Digi-People, hier ist Lennart in 1 Live Digi und das ist jetzt so ein bisschen die Frage, ist es die nächste große Superhelden-Serie, die wir alle feiern, oder ist es eher so wie der Vorgänger, einfach nur cringe? Auf HBO Max gibt es jetzt auf jeden Fall die neue Serie Lanterns und Annika aus dem Digi-Team hat die Serie schon komplett geschaut. Annika, ist sie so mies wie die Green Lantern-Filme von damals mit Ryan Reynolds oder kann die Serie richtig was?
1: Boah, also cringe ist es nicht, aber halt was komplett anderes. Mhm. Also es ist eher ruhig erzählt und die Green Lanterns sind sozusagen eine, ich sag mal, unspektakuläre Weltraumpolizei. Alle auf der Erde wissen nämlich längst, dass es Aliens gibt.
2: Vor 10 Jahren war niemandem auf der Erde bewusst, dass wir bereits unter dem Schutz von jemandem standen, der sich Green Lantern nennt.
1: Ja, aber jetzt wissen halt alle Bescheid. Die Serie spielt in Nebraska, so in den 90ern und auch in 2016.
0: Okay, Annika, aber ich merke schon, du druckst so ein bisschen rum. Hau raus. Mochtest du Lanterns?
1: Also, ich bin ehrlich, ich habe eher das Gefühl, dass die Serie was für unsere Väter ist, falls ihr checkt, was ich meine.
0: Ja.
1: Also, am Anfang war ich mega gehypt, weil ich halt so dachte, boah, das ist das nächste große Projekt von DC, also quasi von den anderen großen Comic-Verfilmern. Mhm. Also Aquaman oder Justice League. Und der Look, der ist auch echt cool und der Cast hat mir auch mega gut gefallen, um mal was Positives zu nennen. Ja. Aber die Serie an sich überzeugt mich halt gar nicht.
0: Okay, aber warum? Weil es dir irgendwie zu langsam erzählt ist?
1: Ja, und es ist halt auch einfach gar keine Superhelden-Serie. Also ich als Comic-Fan bin da wirklich sehr enttäuscht worden. Mhm. Vermutlich, wer so Cop- oder Western-Serien mag, der wird da ein bisschen mehr von abgeholt. Aber Lanterns hat halt eher was von Reacher oder True Detective oder so.
0: Okay, also Annika sagt eher nicht, aber vielleicht habt ihr ja trotzdem Bock drauf. Lanterns gibt's ab jetzt.

0: um 8 Uhr mit Denise Potzkei. In Berlin und Mecklenburg-Vorpommern öffnen jetzt die Wahllokale. Auch 16- und 17-Jährige dürfen da heute zum ersten Mal ihre Stimme für ein neues Landesparlament abgeben. In Mecklenburg-Vorpommern liegen SPD und AfD in den Umfragen vorne. Ministerpräsidentin Schwesig von der SPD hatte da zuletzt noch deutlich aufgeholt. In Berlin könnten CDU oder Linke gewinnen. Die vielen heißen Tage diesen Sommer haben in NRWs Freibädern für eine gute Besucherbilanz gesorgt. Die Deutsche Gesellschaft für das Badewesen spricht sogar von einem rekordverdächtigen Jahr. Sie nutzt die guten Zahlen aber auch für Kritik. Mehr dazu von Christina Wilkes.
1: Es geht um zwei Punkte. Der Geschäftsführer des Verbands sagt zum einen, die gute Besucherbilanz zeige, wie wichtig öffentliche Freibäder sind. Vor allem in größeren Städten habe sich gezeigt, dass die Menschen an den Hitzetagen regelrecht ins Freibad geströmt sind. Zum Teil gab es sogar Einlassstopps. Aber statt mehr Freibädern für solche Tage gibt es in NRW immer weniger. Sanierungsstaus und Personalmangel bremsen Betreiber aus. Und der zweite Kritikpunkt der Bädergesellschaft schließt sich da an. Viele Freibäder bräuchten eine bessere Ausstattung für 40-Grad-Tage in NRW. Mehr Schatten zum Beispiel für die Besucher und das Personal.
0: Die Zeitverschiebung zwischen Marokko und Deutschland wird wieder etwas größer. Das nordafrikanische Land hat die Sommerzeit abgeschafft. Im Sommer ist Marokko damit 2 Stunden zurück. Marokko hatte die Sommerzeit 2018 eingeführt, um sich an europäische Geschäftszeiten etwas anzupassen. Viele beklagten sich danach, weil ihr Tag oft im Dunkeln losging. In der Fußball-Bundesliga ist jetzt Borussia Dortmund an der Tabellenspitze. Das Team hat gestern in Stuttgart 1-0 gewonnen. Trainer Niko Kovac ist zufrieden.
2: Ich fand, es war schon verdient, wenn man ein Auswärtsspiel in Stuttgart spielt, gegen eine wirklich sehr starke Mannschaft. Dann denke ich mir, ist das schon ein Ausrufezeichen.
0: Damit hat der BVB die ersten 4 Saisonspiele gewonnen.
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0: Bis zum Vormittag zieht noch etwas Regen durch, danach wird es dann trockener und die Sonne kommt raus. Dazu teils windig. In Monschau heute bis 18 Grad, in Kerpen und Wuppertal bis 20 und in Dienstlaken und Münster bis 21 Grad. Am Montag und Dienstag ein paar Wolken und auch etwas Sonne bei bis zu 21 Grad.

0: 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Ihr hört 1Live Digi mit Lisa. Wenn wir 1999 Meter über dem Meer sind, wo befinden wir uns da? Digi-Kollegin Gesa, du weißt es, oder?
1: In St. Moritz. Das ist so ein Luxus-Ferienort in den Alpen. Und genau da spielt eben der neue Roman von Caroline Wahl.
0: Alright, und über den sprechen wir jetzt. 1999 Meter über dem Meer ist jetzt draußen. Und das Internet ist jetzt schon wieder voll damit. Mit dem Buch, mit Caroline Wahl. Aber Gesa, du hast mir schon gesagt, du magst das Buch. Und du meintest, es geht irgendwie um eine Hochstaplerin?
1: Das ist Samara, die in ihrer Welt irgendwie nicht so richtig ankommen mag. Erst macht sie einen Selbstfindungstrip nach Bali, muss aber feststellen, dass sie das Klima da scheiße findet und das Meer eigentlich auch. Dann landet sie in Berlin in so einer Agentur für Influencer als PR-Beraterin. Aber
0: das ist ja eigentlich für einige der Jackpot, aber nicht für sie.
1: Ja, irgendwie zu oberflächlich, zu öde. Samara will frei sein, glücklich sein. Aber wie genau das aussehen soll, das weiß sie nicht. Sie weiß nur, die jetzige Version von sich und ihrem Leben, die will sie nicht.
0: Ja.
1: Und so reist sie nicht nur weiter, es schleichen sich dann auch immer wieder kleine Lügen bei ihr ein. Neue Identitäten, die sie per Zufall erfindet. In St. Moritz stellt sie sich den Rich People zum Beispiel als erfolgreiche Künstlerin vor. Mhm. Und voll geil, das wird auch erstmal überhaupt nicht hinterfragt.
0: Geil.
1: Aber wie lange geht das gut?
0: Ja, das wirst du uns natürlich nicht verraten. Ihr könnt es aber erfahren, wenn ihr Caroline Wahls neues Buch lest. 1999 Meter über dem Meer ist jetzt draußen.
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0: Leute, checkt ihr, ob das hier jetzt ein Kompliment sein soll oder so?
1: Klein, extrem muskulös und sehr spontan.
0: Okay, ich glaube ja. Ich habe aber auch erst ein bisschen gestruggelt. Denn Digi-Hörerin Lena, die sollte Comedian Felix Lobrecht in 3 Wörtern beschreiben. Und passt irgendwie, oder? Also klein, muskulös, spontan, ich checke. Lena war im 1 Live-Haus hier, als Felix Lobrecht auch hier war. Und da hat er wieder eure wildesten Probleme gelöst, Alter. In seiner Sendung 99 Problems. Und diese Sendung findet ihr auf 1live.de oder in der 1live-App. Und da hat er auch versucht, das Problem von...

0: Termina zu lösen. Du kennst doch bestimmt so Leute, mit denen geht man wohin und dann sind die weg.
1: Also man geht gemeinsam irgendwo hin, man kommt an und
0: weg.
1: Die Person ist weg und du stehst da wie Max in der Sonne.
0: Das bin ich.
1: Ach, du bist die Wegperson. Mhm. Ah, interessant, so jemand mal live zu sehen. Weil jetzt kann ich diese Fragen mal stellen. Was geht dann in deinem Kopf vor, dass du dann direkt weiter willst, gehst?
0: Das ist, also das passiert ja nicht vorsätzlich, sondern ich gehe dann, keine Ahnung, auf Toilette. Mhm. Und dann auf dem Weg dahin, dann treffe ich irgendjemanden. Mhm. Und dann irgendwie schaffe ich es dann vielleicht sogar mal, mich zu lösen. Dann gehe ich weiter. Ich bin dadurch in total viele Situationen schon gekommen, wo ich sage, ja geil, hätte ich anders nie erlebt.
1: Hättest du nie erlebt anders, ja, verstehe ich. Ist halt manchmal blöd für deine Freunde, weil vielleicht sind da auch mal Freunde bei dir, hast du lange nicht gesehen. Oder die kommen vielleicht extra vorbei und freuen sich mal, was mit dir zu machen. Dann geht er los und ah ja, die chillt gerade mit dem Klo-Mann. Das hört mir jetzt auf. In Gruppen ab 4, inklusive dir, darfst du es machen. In Gruppen ab 3 mit Rücksprache. Gruppen ab 2 gar nicht. Wollen wir das so machen?
0: So machen wir es. Ich gebe mein Bestes.
1: Ja, ich werde danach recherchieren.

The Kid Laroi mit seinem Song Girls. Hören wir gleich als nächstes hier in Diggi. Und der Song ist ja so ein ganz klassischer Spätzünder, würde ich sagen, ne? Jetzt denkt ihr ja, hey Lisa, wieso das denn? Der ist doch gerade erst richtig durch die Decke gegangen, weil er bei dieser Strip-Szene dann auf Campus läuft. Ja, nee, nämlich eben nicht. Der Song ist von 2024. Der ist schon über 2 Jahre alt. Und jetzt feiert er hier im wahrsten Sinne des Wortes seinen zweiten Frühling, beziehungsweise seinen zweiten Sommer. Ist jetzt in den Top 3 der meistgestreamtesten Songs von The Kid Laroi ever. So, und ich möchte das mal als Anlass nehmen, dass, wenn ihr natürlich kein 1Live-Digi hört, dass ihr euch dann auch mal wieder durch die älteren Lieder von euren Artists durchsuchtet, weil wer weiß, was für Perlen da so mit dabei sind. Und dann könnt ihr am Ende sagen, ja, aber ich kannte den Song auch schon, bevor ein Schauspieler eine Strip-Szene zugemacht hat. So, und das wollen wir doch alle. deshalb würde ich sagen, verschwenden wir jetzt auch keine Zeit mehr daran, uns vorzustellen, wie ein gewisser wunderschöner Schauspieler dazu gestrippt hat, und hören den Song einfach. Hier ist The Kid Laroi mit seinem Lied Girls.

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1: Um 9 Uhr mit Denise Potzkei. In Berlin und Mecklenburg-Vorpommern werden heute neue Landesparlamente gewählt. In Mecklenburg-Vorpommern hat SPD-Ministerpräsidentin Schwesig in Umfragen aufgeholt. Da könnte es jetzt eng zwischen SPD und AfD werden. Reporter Jörg Schönenborn fasst die Situation in beiden Bundesländern zusammen.
2: Im Norden geht es um Landesmutter gegen Blau. In Berlin geht es um

0: mehr um Sachfragen, denn die Kandidatinnen und Kandidaten sind nicht wirklich bekannt.
1: In Berlin könnte es ein Rennen zwischen CDU und Linke geben. In beiden Ländern dürfen zum ersten Mal auch 16- und 17-Jährige wählen. Je nachdem, wie die CDU bei den Wahlen in Mecklenburg-Vorpommern und Berlin abschneidet, könnte auch die Diskussion rund um die Zukunft von Kanzler Merz weitergehen. Die CDU-Führung will sich deshalb heute Abend treffen und darüber sprechen, wie die Partei mit den Wahlergebnissen umgeht. Für die Freibäder in Deutschland ist die Saison gut gelaufen. Laut einer vorläufigen Auswertung waren zum Teil 30% mehr Gäste als letztes Jahr da. Genaue Zahlen gibt es noch nicht, weil einige Freibäder noch offen haben. Wegen der extremen Hitze haben viele Betreiber aber auch mehr Geld ausgegeben. Für mehr Personal, Kühlwesten für Mitarbeiter oder Sonnensegel für Besucher. In den Niederlanden ist eine rechtsextreme Demo eskaliert. Rund 500 Leute sollen da unter anderem judenfeindliche Parolen gerufen und die Polizei mit Feuerwerkskörpern beworfen haben. Die Polizei setzte Schlagstöcke und Wasserwerfer ein. Die Demo war als Protestzug durch die Stadt geplant gegen die Einwanderungspolitik. Die Demo wurde nach den Auseinandersetzungen aufgelöst.
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1: Bis zum Vormittag kann es noch regnen, danach lockert es auf und es gibt einen Mix aus Sonne und Wolken. Heute kann es aber auch ziemlich windig werden. Dazu in Bad Berleburg 16 Grad, in Nettersheim und Gummersbach bis 17 und in Düsseldorf und Porta Westfalica bis 20 Grad. Morgen auch trocken und teils sonnig, teils bewölkt. Dazu dann höchstens 21 Grad. Und der Dienstag geht mit Regen los, lockert dann aber etwas.

0: Manchmal wünsche ich mir wirklich, ich wäre niemals kontextlos in dieses Gespräch reingeslidet. Boah, man kann so schnell so viel falsch verstehen, oder? Wenn man den Kontext nicht checkt, es ist so unangenehm. Ah! Ich habe ein Beispiel für euch. Zieht euch dieses Gespräch aus der WDR-Sendung ausgerechnet mal rein. Aber ich bin nett und gebe euch einen Hint vorab schon, weil eigentlich geht es in diesem Gespräch da um Bier. Seid froh, dass ihr das wisst, glaubt mir.
1: Hi.
2: Daniel, tja.
1: Komm ich zur richtigen Zeit hier? War kann direkt mit anpacken. Was machst du gerade?
2: Ich bin gerade am Schroten.
1: Ja.
2: Kannst du mal reingreifen?
1: Mhm. Ah ja, oh doch, das ist deutlich. Ja.
2: Dann hast du so ein bisschen mehr so eine leichte Süße und wenn du hier mal am Sack riechst,

0: Na, da wurde aber eine richtig schöne Sightseeing-Tour durch Düsseldorf gemacht, nicht?
1: Ich bin's, Janina, ja, ich bin's wirklich. Und ihr hört 1Live Diggi. Und der britische Künstler Age war zu Gast bei Deutschrapper Billa Joe in Düsseldorf. Die beiden haben einen gemeinsamen Track, R&B heißt der. Beziehungsweise, ich muss da ja korrekt sein, eigentlich ist das ein Song von Age und Billa Joe hat da jetzt einen German Remix draus gemacht. Aber egal, die beiden Brés haben sich getroffen und es gibt Bilder und Videos von den beiden, wie die zusammen in Düsseldorf chillen. Mich würde sowas ja richtig stressen, ne? Wenn ich weiß, hey, jetzt kommt mich eine Freundin in Köln besuchen, die war vielleicht noch nie hier, was zeigst du dann? Musst du vorher so eine Stadtführerausbildung machen, Alter, das setzt mich voll unter Druck. Ich kann mir vorstellen, Billa Joe hat Age einfach in so einen Hop-on-Hop-off-Bus geschickt. Und yalla! Nein, Spaß. Die beiden hatten bestimmt eine richtig gute Zeit, weil einen richtig guten Song haben die auch schon zusammen. Das sind Age und Billa Joe mit R&B im German Remix. Jetzt für euch in 1Live Diggi.

0: Okay, wir lieben starke Frauen in Filmen, aber diese Frau ist literally stark, weil sie ist eine Boxerin.
1: Ich meine es ernst, wenn ich sage, ich kann dich auf jeden Fall zur größten Boxerin der Welt machen.
0: Christy Soltis, einer der ersten großen Boxerinnen der Sportwelt Anfang der 90er, jetzt im Kino zu sehen im Film That's Why the Lady is a Champ. Marcel aus dem Digi-Team, wer war dieser Mann, den wir gerade gehört haben?
2: Ja, das ist ihr Trainer und Manager, später dann auch der Ehemann. Und für den Film musst du tatsächlich mental stabil sein. Es geht später um häusliche Gewalt.
3: Der Kampf gegen Lucia Riker, der bringt eine Menge Kohle. Und das Geld werde ich brauchen. Denn ich muss hier raus und ich weiß nicht, was ich machen soll. Und ich weiß nicht, wie es dazu kommen konnte, aber... Ich brauche Hilfe.
2: Wow. Er macht sie wirklich psychisch und körperlich komplett fertig. Es ist ziemlich übel und wirklich auch hartes Zeug zum Gucken.
0: Klingt auch echt hart. Ist das aber trotzdem so ein klassischer Sportfilm auch, oder?
2: Das ist halt auch so ein Ding. Du darfst jetzt keinen klassischen Sport- oder Boxfilm erwarten. Das ist ja zu Teilen auch. Also Sydney Sweeney hat auch selbst für den Film geboxt. Sie hat da irgendwie selbst ausgeteilt und eingesteckt.
4: Icing my face and my body every night.
2: Jeden Abend mussten irgendwie Schwellungen gekühlt werden, Prellungen, Gehirnerschütterungen. Ihre Knochen haben geschmerzt, die sie bis dahin auch gar nicht kannte. Aber nochmal, also wirklich der Kern des Films ist für mich wirklich dieses private Schicksal.
0: Okay, und dieses Harte in Mischung mit klassischem Sportfilm, funktioniert das für dich?
2: Ich finde, es funktioniert nicht zu 100%. Mir ist es am Anfang ein bisschen zäh und hinten raus ein bisschen holprig, weil dieser Cut vom Sportfilm zu diesem privaten Drama, der ist wirklich schon hart. Aber thematisch ist das halt krass und wirklich wichtig, auch diese Story zu erzählen. Sydney Sweeney für mich schauspielerisch mal wieder richtig stark. Ich habe mir nach diesem Film vor allem jetzt erstmal die Netflix-Doku über Christy Soltis auf die Watchlist gepackt, wo sie auch selbst spricht. Die will ich unbedingt noch gucken, weil ihre Geschichte selbst dann einfach zu beeindruckend ist.
0: Und der Film läuft aktuell im Kino. That's Why the Lady is a Champ. 1 Live.

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1: Wir haben 10 Uhr, ich bin Denise Potzkai. In Berlin und Mecklenburg-Vorpommern können gut 3,8 Millionen Menschen seit dem Morgen das neue Landesparlament wählen. Zum ersten Mal dürfen da auch 16- und 17-Jährige ihre Stimme abgeben. Wer das Rennen machen könnte, dazu Kerstin Späth.
2: In Berlin liegen laut Umfragen die Linke und die CDU Kopf an Kopf. Dahinter folgt die AfD. Auch SPD und Grüne können mit dem Wiedereinzug ins Abgeordnetenhaus rechnen. In Mecklenburg-Vorpommern sehen letzte Umfragen die regierende SPD und die AfD nahezu gleich auf. Die Linke muss mit Verlusten rechnen, die Grünen könnten an der 5%-Hürde scheitern, die CDU wird wohl knapp darüber liegen.
1: Ed Sheeran hat am Abend sein erstes Konzert gegeben, nachdem Macklemore aus dem Vorprogramm gestrichen wurde. Auf der Bühne hat er sich für Fehler bei seinen Fans entschuldigt. Die Tourveranstalter wollten den Rapper nicht mehr als Support Act, weil er sich politisch zum Gazakrieg geäußert hatte. Macklemore hatte Israel Völkermord vorgeworfen.

0: Auf dem Oktoberfest hat es gestern eine Panne bei einem der Fahrgeschäfte gegeben. Besucher haben darin etwa 5 Minuten kopfüber festgehangen. Warum das Fahrgeschäft hängen geblieben ist, war unklar. Die Leute, die drin saßen, wurden danach untersucht. Einige hatten leichten Schwindel oder Kreislaufprobleme. 2 Deutsche wurden jetzt im bekannten Pariser Louvre-Museum festgenommen. Sie sollen in dem Saal, in dem die Mona Lisa hängt, zum Spaß Bilder von sich an die Wand gehängt haben. Wachleute hatten sie erwischt. Der Polizei haben die beiden Deutschen gesagt, dass es nur ein Scherz sein sollte.
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0: Bis zum Vormittag zieht noch etwas Regen durch. Danach wird es dann trockener und die Sonne kommt raus. Es bleibt aber recht windig. Dazu in Menden und Solingen heute 19 Grad, in Ibbenbüren und Euskirchen 20 und Duisburg kommt auf höchstens 21 Grad. Am Montag und Dienstag dann ein paar Wolken und auch etwas Sonne bei bis zu 21 Grad.

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2: Ich folge zum Beispiel irgendeinem, weiß ich nicht, Joachim. Der macht Fitness-Content. Der hat dann da trainiert mit so Hanteln. Immer wenig Wiederholung, wenig Gewicht. Und im nächsten Video erzählt er schon, obwohl er nichts gemacht hat, außer die gleichen Hanteln zu bewegen, er wäre eine Maschine. Wo ich dachte, ja, Heißluftfritteuse, du Opfer. Faktisch erzählt er im letzten Video, bevor ich mein Handy leider wegwerfen musste, wenn ich jetzt in 8 Monaten habe ich 72 Kilo abgenommen, 19 Pfund Muskelmasse, 2 im Sinn. Wenn das so weit ist, sagte er wörtlich, er würde nicht nur an den Frauen in seiner Umgebung, sondern am Feminismus an sich ein Exempel statuieren und die KI-gestützten Untertitel, und das wollen wir schön sacken lassen gemeinsam, die KI-gestützten Untertitel machten aus Exempel, das meiner Meinung nach bedeuten bessere Sechs Seppel. Ich habe mich eingekotet.

Frieden. Er spricht auch zweimal davon, einen Rosenkranz zu tragen. Das ist diese Gebetskette. Und ich weiß jetzt nicht, ob Sido gläubig ist oder so, aber ich kenne das Gefühl von sich hingeben, Reue empfinden, Vertrauen und auch Vertrauen, dass es irgendwie mehrere Perspektiven gleichzeitig geben darf. Also, dass man als Mensch reinscheißen kann und trotzdem, wie er sagt, einer von den Guten sein kann. Das ist Sido mit Isa. Hört ihr jetzt in 1Live Digi.

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0: Der Cocktail des Tages heute mit folgenden Zutaten. So ein bisschen The Witcher und dann noch so ein paar extra Vampire. Und dieser Cocktail, der heißt The Blood of Dawnwalker. Okay? So heißt nämlich auch ein neues Game. Und das haben super viele alte Witcher-Entwickler mitentwickelt. Und die haben einfach noch so ein paar Vampire mit reingebracht. Digi-Reporterin Joanna hat es schon angezockt. Und ich finde aber, das klingt eigentlich nach einer ganz guten Basis, oder Joanna? Worum geht's?
1: Um den Bauersohn Cohen. Der lebt im europäischen Mittelalter, ist ja eine Zeit so zwischen Pest und Armut, nicht besonders toll. Nicht betroffen davon ist aber sein Heimatdorf Laslea, weil es von einem Vampir, Brancis, und seinen Schergen beschützt wird.
0: Okay.
1: Den unfreiwilligen Schutz gibt's natürlich nicht ohne Gegenleistung. Die Einwohner müssen nämlich jeden Sonntag ein bisschen Blut an den Vampir geben.
0: Ah.
1: Abhauen darf niemand, nicht mitmachen darf auch niemand.
0: Boah. Müssen die da wirklich so unter so einer, wie heißt das, Schreckensherrschaft leben oder was? I hope not.
1: Ja, leider schon. Und die führt dazu, dass sich Cohen und andere zu einer Revolte entscheiden. Die geht allerdings schief und Cohen wird gebissen.
2: Was ist los, Anka? Mir ging's gut, ich war ein Mensch.
3: Ja, bis zum Sonnenuntergang.
0: Oh, okay. Und jetzt ist er einfach ein Vampir oder was? Du hast mir auch gerade schon gespoilert, seine ganze Familie wird ja im Spiel verschleppt. Und man hat einfach nur 30 Tage Zeit, um die zu retten. Ist das nicht voll stressig? Also checkt man überhaupt, wie viel Zeit man noch hat?
1: Ja, aber jetzt keine Uhr irgendwie, die runterläuft, sondern immer, wenn ich Quests erledige oder andere Dinge mache, verliere ich halt Zeit. Wird mir auch angezeigt. Heißt, ich muss ganz genau überlegen, was bringt mich jetzt näher an mein Ziel? Was muss ich tun?
0: Mhm.
1: Worauf kann ich vielleicht auch verzichten? Und manche Sachen gehen nur tagsüber als Mensch oder nachts als Vampir. Und da haben wir dann auch andere Fähigkeiten wie Blutaussaugen oder Wände hochrennen. Das finde ich mega.
0: Oh, okay. Also irgendwie mag ich die Spielidee. Was sagst du? Ist geil?
1: Technisch können es stellenweise vielleicht ein bisschen besser laufen. Die Story, ich sag dir, die reißt es für mich komplett raus.
0: Ja, glaube ich sofort. The Blood of the Dawnwalker gibt's jetzt für die PS5, die Xbox und den PC.

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1: Es ist 11 Uhr, ich bin Denise Potzkai. In Berlin und Mecklenburg-Vorpommern können heute insgesamt 3,8 Millionen Menschen ihre Stimme für ein neues Landesparlament abgeben. Auch dieser Solinger ist gespannt auf die Ergebnisse.
2: Mich würde es interessieren erst einmal, ob die AfD weiterhin Macht gewinnt in Deutschland, weil das meiner Meinung nach schon sehr relevant ist für ein Land mit unserer Geschichte.
1: Laut Umfragen könnten in Mecklenburg-Vorpommern AfD oder SPD gewinnen. In Berlin sieht es nach einem Rennen zwischen CDU und Linke aus. Die AfD will sich heute in Düsseldorf zu ihrem Kreisparteitag treffen, und zwar in einer Schule. Einige Schüler und auch die Schulleitung finden es schwierig, dass die Partei ihre Aula nutzt. Das Bündnis Düsseldorf stellt sich quer, will deshalb vor dem Gebäude laut protestieren.
3: Also werden wir hier einen bunten Protest haben, mit einigen Reden, vielleicht auch Musikbeiträgen. Da schauen wir noch ein bisschen, was wir gestalten können. So oder so können wir sagen, der AfD wird alles ungemütlich gemacht.
1: Das Schulgebäude gehört der Stadt und die muss alle Parteien gleich behandeln. Für die Freibäder in Deutschland ist die Saison gut gelaufen. Laut einer vorläufigen Auswertung waren zum Teil 30% mehr Gäste als letztes Jahr da. Genaue Zahlen gibt es noch nicht, weil einige Freibäder noch offen haben. Wegen der extremen Hitze haben viele Betreiber aber auch mehr Geld ausgegeben für mehr Personal, Kühlwesten für Mitarbeiter oder Sonnensegel für Besucher. Heute Abend geht für Jüdinnen und Juden ein besonders wichtiger Feiertag los, Yom Kippur. Viele Gläubige verzichten einen Tag auf Essen und Trinken, auf Lederschuhe und Sex. Felix aus Köln sagt, an Yom Kippur kommt die Familie zusammen.
4: Meine Kinder sind verstreut. Der eine ist in Hamburg, die eine studiert im Ausland. Der mittlere ist hier gerade in Köln. Und wir

0: versuchen, dass die Familie zusammen ist und gemeinsam in die Synagoge fahren.
1: In NRW wird rund um Synagogen mehr Polizei als sonst unterwegs sein. In Wuppertal hatte es diese Woche einen Brandanschlag auf eine Synagoge gegeben.
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1: Gerade kann hier und da noch etwas Regen runterkommen. Ab dem Mittag lockert's auf. Dann wird's trockener, bewölkt und ab und zu gibt's auch Sonne. Dazu in Nimbrecht heute bis 17 Grad, in Hattingen und Arnsberg bis 19 und in Coesfeld und Kerpen bis 20 Grad. Morgen auch trocken und teils sonnig, teils bewölkt. Dazu dann höchstens 21 Grad. Und der Dienstag geht mit Regen los, lockert dann aber etwas auf.

Ich muss zugeben, es gibt mir immer noch ein komisches Gefühl. Es gibt mir immer noch so ein bisschen Gänsehaut, wenn ich in freier Wildbahn einen QR-Code sehe. Wisst ihr, was ich meine? Weil ein QR-Code erinnert mich immer an Corona und Luca-App und erstmal diesen QR-Code-Scan, um ins Restaurant zu kommen. Aber QR-Codes sind jetzt big time zurück. Dank Paula Hartmann und ihrem neuen Track spiele ich euch gleich. Es gab ganz viel Mystery, was ihr neues Album betrifft. Keiner wusste wann, wie, wo. Und dann bei dem Live-Auftritt von ihr, überall auf den Bildschirmen, dieser mysteriöse QR-Code. Und wenn ihr den gescannt habt, dann seid ihr direkt zur Seite gekommen, wo ihr das Album vorbestellen konntet. Und ich finde es so schön, dass sie zurück ist. Das ist ihr neuer Song mit dem Titel 2 Punkte jetzt für euch. Paula Hartmann läuft in 1 Live Digi.

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0: Ich habe ja immer so gerne diese ganzen Tiersendungen geguckt, ne? Lisa Sienas Left Digi. Sei es Elefant, Tiger und Co., Panda, Gorilla und Co., Leopard, Seebär und Co. Aber wer hat entschieden, welche Tiere in diesem Titel stehen dürfen? Und wie also ist es für alle anderen Tiere, die nur unter dieses Co. fallen? The Audacity. Who in the Leopard do you think you are? Was bist du, wer du denkst, dass du im Titel stehst? Was ich aber weiß ist, dass man die Tiersendung Seehund, Puma und Co., die es auch in der ARD-Mediathek gibt, nach dieser Folge hier umbenennen muss in Ferdinand, Tapir und der Rest vom Zoo, because he's a legend.
1: Tapir Ferdinand ist am Morgen voller Blut gewesen.
2: Oh oh, der hat sich den Penis verletzt. Da ist so ein Zentimeter eine Wunde an der Eichel. Die Tapir haben einen sehr langen Penis, wenn der ausgefahren ist. Und vielleicht ist er über den Boden geschliffen und hat sich irgendwo aufgerissen. Ist dann schon so einen halben Meter lang manchmal. Und vielleicht ist er irgendwo hängen geblieben.
1: Gegen die Untersuchung hat Ferdinand nichts einzuwenden.
2: Ja, das sind ja Genießer. Wenn man den streichelt, dann ist alles wieder gut, gell, Ferdinand?

0: Das ist nicht okay. Ich habe gerade keine Serie zu gucken und das ist nicht in Ordnung. Ich gucke zum fünften Mal The Office von vorne. Ich brauche irgendwas Neues und es gibt eine neue Serie, über die gerade viele sprechen. Die heißt Tiptoe auf HBO Max. Soll so ein bisschen das neue Adolescence sein. Annika, du hast es schon komplett geguckt. Was hat dich am meisten bewegt?
1: Also blöd gesagt irgendwie alles. Also die gesamte Story. Ich habe mich die ganze Zeit total machtlos gefühlt. Tiptoe startet nämlich mit, ja, sozusagen dem Ende der Serie, dem Tod der Hauptfigur Leo. Das ist ein schwuler Mann aus einem kleinen Vorort von Manchester.
2: Das ist dein Werk, du Schwein, du Mörder!
3: Das ist kein Mord. Das ist eine Exekution.
0: Wow.
1: Ja, das zeigt schon ganz gut so den Vibe der Serie. Sein Nachbar Clive ist nämlich für Leos Tod verantwortlich.
0: Okay, es ist also absolut keine leichte Kost.
1: Nee, wirklich null. Also in der Thriller-Serie, da geht's um Gewalt gegenüber queeren Menschen, Hass und Radikalisierung im Netz. Und ich würde deswegen allein schon unbedingt empfehlen, die nicht unbedingt alleine zu gucken, weil die Szenen einen echt sehr bedrücken.
0: Okay, eine Serie, die Annika sehr berührt hat und euch vielleicht auch. Tiptoe heißt die Serie und läuft jetzt auf HBO Max.

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1: 12 Uhr ist es, ich bin Sarah Bartkowski. Das Aktionsbündnis. Düsseldorf stellt sich quer, will jetzt gleich vor einer Schule protestieren, weil sich in der Aula die AfD zum Kreisparteitag trifft. Auch Schüler und Lehrer machen mit. Die Schulleitung hatte noch versucht, die Veranstaltung zu verhindern. Stefan Hase erklärt, warum die AfD ihren Parteitag trotzdem durchführen kann.
2: Das liegt daran, dass die Stadt für die Vermietung solcher Räumlichkeiten verantwortlich ist. Und die verweist darauf, dass sie rechtlich dazu verpflichtet ist, allen nicht verbotenen Parteien gleichermaßen eine Nutzung zu ermöglichen. Die einzige Möglichkeit, so eine Veranstaltung zu verhindern, wäre eine schuleigene Veranstaltung an dem Tag. Doch die ist laut Schulleitung für heute nicht geplant gewesen.
1: In Berlin und Mecklenburg-Vorpommern wird heute gewählt. Auch 16- und 17-Jährige dürfen da zum ersten Mal ihre Stimme für ein neues Landesparlament abgeben. In Mecklenburg-Vorpommern liegen SPD und AfD in den Umfragen vorn. Ministerpräsidentin Schwesig von der SPD hatte da zuletzt noch deutlich aufgeholt. In Berlin könnten CDU oder Linke gewinnen. In Hagen sitzt eine 18-Jährige in Untersuchungshaft. Sie soll einen Rollstuhlfahrer lebensgefährlich verletzt haben. Die beiden waren wohl am Donnerstag in Streit geraten und die Frau soll den 67-Jährigen mit einer brennbaren Flüssigkeit übergossen und dann angezündet haben. Die Hintergründe sind noch unklar. In Dülmen im Münsterland werden in einer Kirche heute wohl viele Swifties erwartet. Da gibt's am späten Nachmittag nämlich eine Messe, bei der es komplett um Taylor Swift geht. Felicitas ist 23 und organisiert den Gottesdienst.
3: Der Wortgottesdienst geht auch um Taylor Swifts Musik, um ihre Lieder. Es gibt interaktive Elemente, das gibt's ja sonst auch nicht so häufig. Es gibt eine Aktion mit den Freundschaftsarmbändchen.
1: Eine Band spielt Swift-Songs, es gibt aber auch biblische Impulse.
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1: Vereinzelt kann es noch ein bisschen regnen. Vom Niederrhein und Münsterland her lockert es ganz langsam auf. Am Nachmittag gibt es dann überall eine Mischung aus Sonne und Wolken. In Gummersbach und Schleiden heute 17 Grad, in Paderborn 19 und in Mahl und Rheine 20 Grad. Morgen und am Dienstag gibt es ein paar Wolken und auch etwas Sonne. Das Ganze bei maximal 21 Grad.

0: Was geht? Ich bin's, Janina, und ich kenne die meisten von euch ja nicht persönlich, aber vielleicht macht ihr auf Social Media über irgendetwas Content, was ihr voll geil findet. Also keine Ahnung, Games, Kosmetika, Sport, whatever. Und wer weiß, vielleicht geht's ja irgendwann noch einen großen Schritt weiter und dann macht ihr nicht mehr nur Content darüber, sondern, keine Ahnung, vermarktet das richtig oder so. Macht jetzt eine der erfolgreichsten Bookfluencerinnen Deutschlands auch. Natalie Reeds heißt die. Und die hat jetzt ihr erstes eigenes Buch veröffentlicht. Moonwings heißt das. Und das ist der Start einer Romantasy-Reihe. Digi-Reporterin Simone hat's schon durch. Worum geht's denn da, Simone?
1: Also Hauptfigur ist Nova Moonwing. Sie gehört zu einer der vier mächtigsten Herrscherfamilien und muss jetzt an eine Elite-Akademie, um da ihre magischen Fähigkeiten unter Beweis zu stellen.
0: Okay. Welche magischen Kräfte hat sie?
1: Nova selbst zum Beispiel ist eine Fairy und eins ihrer Elemente ist das Feuer. Das hat sie allerdings leider nicht so richtig gut unter Kontrolle, was ihr ziemlich Angst macht und sie auch wahnsinnig unter Druck setzt. Denn nach 4 Wochen, da gibt es an dieser Akademie Prüfungen, die dann entscheiden, ob man da bleiben darf oder nicht.
0: Okay, also ich merke, Prüfungsstress gibt es auch an magischen Schulen, ne?
1: Ja, aber da ist sogar noch mehr los. Nova trifft nämlich nach 3 Jahren Funkstille auf ihren ehemals besten Freund Kaelin und auf ihren Ex-Freund Xander oder Xander, der sie auch die letzten 2 Jahre geghostet hat.
0: Ah, unangenehm. Und entwickelt sich da nochmal was oder wie?
1: Ich spoiler nicht, aber könnte sein, vielleicht anders als man denkt, ist auf jeden Fall eine Slow-Burn-Romanze. Also gibt hier keinen Spice und dauert schon lange, so bis der erste Kuss fällt. Dafür verliebt man sich aber als Leser sofort in die tollen neue Freunde, die Nova da an der Schule findet und ihre Glints. Das sind so magische Tierwesen, im Prinzip so magische Begleiter, die Spiegel deiner Seele sind.
0: Oh, okay, das klingt übel cute. Also sagst du, es ist ein guter Start für die Reihe?
1: Insgesamt finde ich ein schönes Worldbuilding und wie gesagt, einfach krasser Plot-Twist bzw. Cliffhanger am Ende. Ich bin echt gespannt, wie es weitergeht.
0: Moonwings von Nathalie Bröske alias Natalie Reeds gibt's ab jetzt in eurem Buchladen.

0: Leute, ich könnte jedes Mal, wenn ich von euren Leidenschaften höre, mir wirklich ein neues Hobby suchen. Weil wenn jemand so hooked ist und so euphorisch von seiner Leidenschaft erzählt, ich will das dann auch direkt machen. Vorher habe ich mich wahrscheinlich nie dafür interessiert, aber dann will ich es machen. Ich war auch nie ein Pferdegirl, ne? Wirklich gar nicht. Aber wenn Digi-Hörerin Paula erzählt, wie sehr sie Pferde liebt und dass sie seit sie 4 ist leidenschaftlich gern voltigiert, dann will ich direkt selber auf so einem Pferd rumtouren, Alter.
1: Diese Zusammenarbeit mit dem Pferd und auch dieses Vertrauen und so, das ist, was es so einzigartig auch macht im Vergleich zu anderen Sportarten. Und das ist eben ein bisschen vielfältiger, also man sich selbst halt so dolle ausdrücken kann.
2: Voltigieren ist im Prinzip Turnen auf dem Pferd. Also es verbindet eben diese turnerischen Elemente wie Handstände, Sprünge, Räder mit dem Pferd. Umso wichtiger ist es eben, dass man so eine enge Verbindung zu dem Pferd hat und sich gegenseitig vertraut. Gerade aktuell voltigiere ich hauptsächlich auf dem Jamiro. Das ist so ein bisschen, ja, schon mein Herzenspferd. Der begleitet mich jetzt seit knapp 4, 5 Jahren. Und das ist für mich halt viel mehr als nur mein Sportpartner. Für mich hat Voltigieren auch einfach ganz viel mit meiner Persönlichkeitsentwicklung gemacht. Also der Sport hat mich schon sehr geformt und ich glaube, dass ich in gewisser Weise dem Sport so ein bisschen verdanken kann, wer ich heute geworden bin. 1 Live. 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

Was geht ab? Hier ist 1 live.de. Und nach 3 Jahren Stille ist Juju back in the business. Das neue Album, weiß nicht, ob ihr es schon gehört habt, ist jetzt draußen mit dem Titel 44 Me. Sehr spannendes Album, sehr spannendes Konzept auch, weil es sind so viele sehr kurze Tracks drauf, sogenannte Interludes, die quasi nur so als Übergang oder als Intro funktionieren. Und das macht das Album super atmosphärisch. Das ist so ein richtiges Kunstprojekt. Macht sehr viel Spaß, das zu hören. Dieser Track ist vom Album und featured Raf Camora. Klingt super luftig, super leicht. Das ist Komm näher jetzt für euch in 1 live.de.

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1: Um 13 Uhr, ich bin Sarah Batkowski. In gleich zwei Bundesländern wird heute gewählt. In Mecklenburg-Vorpommern ein neuer Landtag, in Berlin ein neues Abgeordnetenhaus. In beiden Bundesländern dürfen auch 16- und 17-Jährige zum ersten Mal ihre Stimme abgeben. Ümi zum Beispiel, die ist 17 und wohnt in Berlin. Sie war heute Morgen schon im Wahllokal.
2: Es ist mir schon schwer gefallen und ich fand jetzt auch, die Parteien haben auch die letzten Wochen alle ganz stark Werbung gemacht und auch zum Beispiel vor meinen Schulen waren auch alle Parteien aktiv.
1: In Berlin wird sich der Sieg wohl zwischen CDU und Linken entscheiden. In Mecklenburg-Vorpommern hat SPD-Ministerpräsidentin Schwesig in Umfragen aufgeholt. Da könnte es eng zwischen der SPD und der AfD werden. Auf der ganzen Welt treffen sich heute Menschen zum Müll einsammeln beim World Cleanup Day. Auch in NRW gibt es viele Aufräumaktionen, unter anderem in Bonn und Dortmund. Einige Aktionen laufen auch erst in den nächsten Tagen. Letztes Jahr haben sich beim World Cleanup Day der UNO allein in Deutschland 670.000 Menschen beteiligt. Die AfD hat in Düsseldorf heute einen Kreisparteitag und zwar in einer Schule. Einige Schülerinnen und Schüler und auch die Schulleitung finden es schwierig, dass die Partei ihre Aula nutzt. Das Bündnis Düsseldorf stellt sich quer, protestiert vor dem Gebäude. Auch Schüler und Lehrer machen dabei mit. Die Polizei ist vor Ort und der Bereich vor der Schule ist abgesperrt. Und dann geht's noch um Darts und Weltmeister Luke Littler. Der hat zuletzt bei Turnieren in den Niederlanden immer wieder Buhrufe und Pfiffe aus dem Publikum bekommen. Jetzt droht er damit, bei Turnieren in den Niederlanden nicht mehr mitzumachen, sollten die Zuschauer nicht damit aufhören. In Deutschland hatte Littler in der Vergangenheit schon Ähnliches erlebt.
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1: Im Süden von NRW kommt noch Regen runter. Da wird es erst am Nachmittag trockener. Sonst ist es schon meistens trocken und es lockert auch mal auf. Das sind die Höchstwerte heute. In Winterberg 13 Grad, Eschweiler und Velbert kommen auf 19, in Kleve und Minden bis 20 Grad. Morgen ist es trocken, teils sonnig, teils bewölkt, maximal 21 Grad. Der Dienstag, der geht mit Regen los, lockert dann aber auch etwas auf.
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0: Also, ihr checkt ja gar nicht, was für eine Arbeit wir uns hier für euch machen. 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
1: Und dann tauchen überall diese piepsenden Robo-Eier auf. 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
2: Ja, irgend so was Japanisches vielleicht.
3: Was zum Essen?
2: Tamabuchi, das ist ein Messer, was man sich in den Bauch steckt und danach soll man sterben.

Jo, hier ist Leo 1, Live Digi. Es kommt wirklich nicht oft vor, dass ein Dance-Track einen emotional macht. Aber dieser Song von James Hype, den höre ich jetzt irgendwie nochmal auf einer ganz anderen Ebene. Weil die Verlobte von James Hype, ne, die singt die Vocals auf diesem Song, was sehr cool ist. Aber die beiden hätten eigentlich heiraten sollen vor einer Weile. Hätten, weil James Hype hat jetzt einen Post gemacht und schreibt, weil das Leben uns so viel Chaos bereitet hat in letzter Zeit, mussten wir die Hochzeit verschieben auf

nächstes Jahr. Also ich bin mir sicher, der Vibe ist gerade so ein bisschen gestresst und ein bisschen emotional bei James Hype und seiner Verlobten. Aber dass die beiden ein gutes Match sind, das hört man allein in diesem Song. Das ist Serotonin jetzt für euch.

0: Diese ganzen Ja-Nee-Coaches, die euch zeigen wollen, so wie ihr richtig Kohle macht. Nein. Leute, ich sag euch, wie wir wirklich reich werden. Wir müssen so machen wie diese jungen Nerds hier. Die hacken einen Milliardär und ziehen ihm seine Bitcoins ab. Das wäre so schön, aber gut, dass das nur ein Film ist. Neu im Kino, Lifehack. Und Digi-Kino-Experte Marcel hat den Film schon geguckt. Also wenn ich Lifehack höre, denke ich direkt so, ey, wie kriege ich meine Hose kürzer ohne Schneider? Aber darum geht's nicht, ne?
1: Nee, tatsächlich nicht. Es geht darum, wie man ein ganzes Leben hackt. Es gibt eben diesen Tech-Milliardär, es gibt ein Bitcoin-Wallet und los geht's.
2: Womit würden wir überhaupt anfangen?
3: Don Hurt, Tochter.
4: Die postet alles.
5: Eine Promi-Braut mittleren Alters sollte easy zu fischen sein.
1: Das sind vier junge Leute und die machen das alles online. Sie kennen sich nur aus Chats und der Trailer sagt schon, das ist das Ocean's 11 für die Gen Z.
0: Okay, Gen Z, weil es hier um Krypto geht oder was?
1: Ja, genau deswegen. Und weil es ein Desktop-Film ist. Das heißt, hier wurde jetzt nichts richtig gedreht. Also alles, was wir sehen, sind FaceTime-Calls, irgendwelche Chats,
0: Oha.
1: Apps, Kameras. Also der Film wurde halt nicht gedreht, sondern es ist wie so eine Bildschirmaufnahme mit gefühlt 165 Fenstern und Tabs.
0: Wow, okay, aber macht das Bock?
1: Ja, ich finde schon, weil es eben so kreativ ist. Du hast ein krasses Tempo. Logisch, da sind total viele Plotholes drin, wo du dann denkst, boah, jetzt stinkt's aber bis sonst wohin.
0: Mhm.
1: Der Trip macht aber Spaß. Da sind Schauspieler aus Wednesday und Sex Education mit dabei. Ich würde sagen, nix hinterfragen. Das ist ein solider Cyber-Thriller.
0: Okay. Lifehack

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1: 14 Uhr ist es, ich bin Sarah Batkowski. Heute ist Wahlsonntag. In Mecklenburg-Vorpommern wird ein neuer Landtag gewählt. Der Wahlkampf war vor allem vom engen Rennen zwischen SPD und AfD geprägt. Warum die Wahl in Mecklenburg-Vorpommern auch überregional wichtig ist, erklärt Laurin Zielke.
2: Die Wahl findet am selben Tag wie die Abgeordnetenhauswahl in Berlin statt und ist die zweite Landtagswahl innerhalb weniger Wochen im Osten Deutschlands. Vor zwei Wochen wurde in Sachsen-Anhalt die AfD stärkste Kraft. Deshalb wird auch das Ergebnis in Mecklenburg-Vorpommern bundespolitisch aufmerksam beobachtet. Für die Bundesregierung in Berlin kann die Wahl als Stimmungstest für Parteien und politische Themen gelesen werden. Spannend wird deshalb auch, welche Parteien am Ende zusammen eine Regierung in Schwerin bilden können.
1: Vor der Wahl in Berlin haben sich in den letzten Umfragen Linke und CDU ein Kopf-an-Kopf-Rennen geliefert. Auf dem Oktoberfest hat es gestern eine Panne bei einem der Fahrgeschäfte gegeben. Besucher haben da drin etwa 5 Minuten kopfüber festgehangen. Warum das Fahrgeschäft hängen geblieben ist, ist noch unklar. Die Leute, die drin saßen, wurden danach untersucht. Einige hatten leichten Schwindel oder haben über Kreislaufprobleme geklagt. Die Zeitverschiebung zwischen Marokko und Deutschland wird wieder etwas größer. Das nordafrikanische Land hat die Sommerzeit abgeschafft. Im Sommer ist Marokko damit 2 Stunden zurück. Marokko hatte die Sommerzeit 2018 eingeführt, um sich an europäische Geschäftszeiten etwas anzupassen. Viele haben sich aber darüber beschwert, dass ihr Tag oft im Dunkeln losging. Bei einem Unfall in Dortmund heute früh ist ein Mensch in einem Auto eingeklemmt worden. Laut Polizei war der Fahrer auf dem Dortmunder Wall viel zu schnell. Er kam von der Fahrbahn ab, prallte gegen einen Baum und dann in ein daneben geparktes Auto. Bei dem Unfall in Dortmund wurden insgesamt 3 Menschen verletzt, 2 schwer, 1 leicht. Und dann noch Fußball. In der zweiten Liga hat Bielefeld gerade Heidenheim zu Gast. Nach fast 35 Minuten steht es da gerade 1:1. Und als zweiter NRW-Verein spielt Bochum auswärts in Hannover und da führt Hannover mit 1:0. In Liga 1 spielen nachher noch Leverkusen, Paderborn und Schalke.
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1: Von der Eifel bis zum Sauerland und zum Siegerland fällt noch ein bisschen Regen, da wird später aber trockener. Sonst sind Schauer selten und das lockert auch mal auf. In Waldbrühl 17 Grad, in Dortmund und Aachen heute 19 und in Wesel und Brühl 20 Grad. Morgen und am Dienstag gibt's ein paar Wolken, auch ein bisschen Sonne, das Ganze bei maximal 21 Grad.

Saturday, Sunday, what? Ariana Grande mit Pette als nächstes hier in 1LF Digi. Und manche Wörter, die man von Englisch auf Deutsch übersetzt, die sind gut gewordet. Pette gehört nicht dazu, ehrlich gesagt. Pette heißt einfach Blütenblatt. Pette. Das klingt so kurz und böse und spitz. Das passt nicht. Das passt vielleicht zum Song von Ariana, weil ne, sie sich ja in diesem Song komplett über das Musikbusiness und ihre Erfahrung mit dem Musikbusiness abfuckt und dieses wegroastet. Aber Petal ist ja wohl nicht Englisch für Blütenblatt. Petal klingt wie so wie irgendwas, was man benutzt. Gabel zum Beispiel. I'm using the petal to eat. Oder Fahrrad. I came to work with my petal. So. Petal einfach Blütenblatt. Naja, jetzt vergessen wir auf jeden Fall nicht so schnell, wie der Song heißt. Und was Petal heißt. Hier hören wir jetzt Ariana Grande mit ihrem Song in 1LF Digi.

0: Manche Leute sagen, es ist mir egal, was andere über mich denken. Manche Leute leben, es ist mir egal, was andere über mich denken. Und zu denen gehört Comedy-Newcomer Jerry Wiesel. Jerry ist in seiner Comedy sehr atzig unterwegs, sehr reckless unterwegs. Trotzdem, oder vielleicht gerade deswegen, hat er aber sehr, sehr viele Fans und sehr viele Leute, die ihn lustig finden. Was ist sein Key?
1: Ich ziehe einfach nur mich ins Lustige, ich mache einfach nur Witze über mich und mache die Dinge, die ich selber am witzigsten finde und gehe eigentlich keinem auf den Sack damit. Es geht ja immer nur um mich und meine Jokes.
0: Das hat er uns hier im Interview erzählt. Er trifft einfach diesen sehr schmalen Grat dazu, drüber zu sein. 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Im Kleinen hat es aber auch schon gut geklappt, als er letztes Jahr bei Generation Gag dabei war. Und euch über seinen Job in der Videothek erzählt hat.
2: Vorne bei dem war noch so eine andere Abteilung. Du kennst das, Junge? Zutritt ab 18 Jahren. Ja, alle wissen, was dahinter sind, ne? Das sind Pornos. Hand aufs Herz, wer hat schon mal Porno geguckt? Gibt's hier einen? Ne? Ja, ich auch nicht, Alter. Dahinter sind auf jeden Fall Pornofilme auf DVDs. Und das sind nicht so Pornos wie irgendwie Hot Step Sister Lexi Law Gets Caught Masturbating oder so ein geiler oder wie das heißt. Das ist ja selber nicht. Sondern da sind so richtige Pornofilme mit richtigen Pornotiteln auf DVD. Und das sind oftmals so umgewandelte Titel von Originalfilmen. Ihr kennt bestimmt alle den Western-Blockbuster von Kevin Costner, der mit dem Wolf tanzt. Und in der Pornoabteilung steht da der Schwestern-Cockbuster von Kevin Cocksack, der mit dem Holzschwanz. Pinocchio hat da auch noch die Nase mit dem Spiegel gehabt. Ja? Ich denke mir mal, wer gibt sich die Blöße und leiht sich da so einen Film aus? Alter, bevor ich zum Massoud gehe und sage, Massoud, Pulp Fiction. Findest du ihn gut? Da wichse ich lieber wieder zu Hause auf den Autokatalog. Ja? Mann, doch sehr, als wer von den Jungs kennt das noch? Früher als kleiner Junge, bisschen Autokatalog, Unterwäsche gucken, am Schädel spielen. Geht das weiter? Nein? Ah, egal, ist nur so ein Witz, den ich geschrieben habe. Hey, Dankeschön, das war's von mir. Hat Spaß gemacht. Vielen Dank.

0: Es passiert nicht oft, dass so richtige Blockbuster auf die PlayStation kommen, aber jetzt für euch zum Zocken das neue Marvel's Wolverine. Tobi aus dem Digi-Team hat es für uns gezockt. Ganz ehrlich, Tobi, neu ist die Story nicht wirklich, ne?
1: Nee, es ist im Grunde der Klassiker in diesem Universum. Auf der einen Seite stehen die Mutanten um Wolverine und auf der anderen Seite Menschen, die Mutanten hassen und vernichten wollen. Was aber recht neu ist, ist die Riesenwut.
0: Ja, das klingt wütend.
1: Denn die befällt Wolverine von Zeit zu Zeit und dann wird richtig gefetzt. Das Spiel ist deshalb zu Recht erst ab 18. Es ist wirklich sehr, sehr blutig.
0: Okay, aber nur blutig oder hat es auch ein bisschen Tiefe?
1: Die Story hat auch romantische Parts.
2: Hier bitte.
3: Komisch. Mir ist gerade eingefallen, ich trinke gar keinen Kaffee. Aber ich hätte nichts gegen was Stärkeres.
2: Warum bist du wirklich hier?
3: Die meisten kann ich mühelos lesen. Aber bei dir?
1: Ja, ne? Genau. Okay, es wird nämlich romantisch, wenn es um die Love Story von Logan, also Wolverine, und Jean Grey geht. Und auch Jean Grey ist halt Teil des Spiels.
0: Also Story, würdest du sagen, ist gut?
1: Ich mag die Story, muss ich sagen, aber einen Oscar fürs beste Drehbuch, den gibt's definitiv nicht. Aber es hat halt auch so typische Wolverine-Momente. Vor allem ist es halt eine Story, bei der ich wissen wollte, wie geht das ganze Ding aus? Wo endet das Ganze? Und wo führt das Ganze auch mit Wolverine und Jean hin? Also es ist schon gut.
0: Also ein PlayStation-Game, das richtig geil aussieht und sich gut spielen lässt. Marvel's Wolverine gibt's exklusiv für die

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1: 15 Uhr, ich bin Sarah Bartkowski. Und wir gucken nochmal genauer aufs Oktoberfest in München. Das ist ja gestern eröffnet worden und der Abend ist für einige nicht so cool gelaufen. Sie hingen nämlich kopfüber in einem Fahrgeschäft. Mehr dazu von Simone von der Forst.
2: Das Fahrgeschäft ist gestern Abend plötzlich stehen geblieben. Für die Fahrgäste stand die Welt rund 5 Minuten lang Kopf. Erst dann hatten sie wieder festen Boden unter den Füßen. Der Fahrgeschäftbetreiber hat gesagt, dass die Leute ungefähr 2 Minuten in ihren Sitzen hingen. Die restliche Zeit habe man gebraucht, um alle Leute rauszuholen. Vor allem Jüngere haben danach über Schwindel und auch Kopfschmerzen geklagt. Die Sanitäter sagen, dass alle untersucht wurden und dann wieder zurück auf das Wiesengelände konnten.
1: Der Betreiber des Fahrgeschäfts sagt, ein defekter Sensor war der Grund für den Stillstand. Der Sensor wurde mittlerweile ausgetauscht. In Berlin wird heute ein neuer Senat gewählt, in Mecklenburg-Vorpommern eine neue Landesregierung. Zum ersten Mal können auch 16- und 17-Jährige ihre Stimme abgeben. Eine von ihnen ist Ümmi, 17 aus Berlin.
3: Also es war ein ganz tolles Gefühl. Ich habe mich auch so dieses Jahr viel aktiver im Prozess gefühlt.
1: In Berlin werden wohl Linke und CDU den Wahlsieg unter sich ausmachen. In Mecklenburg-Vorpommern liegen SPD und AfD in Umfragen fast gleich auf. In Gelsenkirchen hat die Polizei bei einem Einsatz auf einen Mann geschossen. Er soll mit einer täuschend echt aussehenden Pistole mehrere Leute bedroht haben. Der 38-Jährige wurde im Unterschenkel getroffen. Er kam ins Krankenhaus. Dann geht's um Darts und Weltmeister Luke Littler. Der hat zuletzt bei Turnieren in den Niederlanden immer wieder Buhrufe und Pfiffe aus dem Publikum bekommen. Jetzt droht er damit, bei Turnieren nicht mehr mitzumachen, sollten die Zuschauer nicht damit aufhören. In Deutschland hatte Littler in der Vergangenheit Ähnliches erlebt. Und in der zweiten Fußballliga spielen gerade 2 NRW-Clubs. Es läuft die zweite Halbzeit. Im Spiel Bielefeld gegen Heidenheim steht 2:2 und Hannover führt 2:0 gegen Bochum. In Liga 1 spielen heute noch Leverkusen, Paderborn und Schalke.
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1: Es wird langsam trockener. Teilweise schafft es auch mal die Sonne durch die Wolken. In Monschau und Brilon 17 Grad, in Hagen 19 und in Duisburg und Bad Salzuflen 20 Grad. Auch morgen trocken, teils sonnig, teils bewölkt, maximal 21 Grad. Der Dienstag, der geht mit Regen los, später

0: endlich mal wieder eine wichtige Entscheidung in unserem Leben. Welches Paar aus dem Liebesdreieck aus Crew Girl finden wir am besten? Crew Girl ist eine neue Serie und da geht es eigentlich um Tegan. Die hatte ein super Leben, bis ihr Vater ihre Familie verarscht.
1: Meine Mom und ich mussten L.A. verlassen und zurück in ihren Heimatort ziehen. Das Leben, das ich kannte, war vorbei.
0: Brynja aus dem Digi-Team hat die Serie für uns schon geguckt. Also Brynja, muss sich Tegan da jetzt so ganz klassisch ein neues Leben in der neuen Stadt und Schule aufbauen oder was geht da ab?
2: Genau, und eigentlich würde sie an der neuen Schule auch ganz gerne in ein neues Ruderteam, aber gibt's leider nicht, da gibt's keine Frauenmannschaft.
0: Hey, okay, also die kann jetzt nicht mal mehr ihr Hobby weitermachen oder was?
2: Naja doch, nur dann halt im jungen Team.
3: Ich war nie Steuerfrau. Ich bin Ruderin.
4: Gut, dann weißt du doch, wie es ist, in ihren Schuhen zu stecken. Nutze es, fühl dich in sie hinein und denke wie sie. Das ist jetzt die Chance, ins Boot zu kommen.
2: Ja, und dieses Boot, naja, das ist voll mit 8 heißen Männern.
0: Okay, come on, ey, so schlimm ist das jetzt auch nicht.
2: Nee, und 2 davon sind sehr besonders besonders. Halt einmal Josh, der reiche Schnösel, und Cam, der arme Außenseiter.
0: Ey, okay, voll Klischee, ne?
2: Ja, ich weiß, ist es auch leider voll. Also es ist eine ganz typische Young Adult Serie. Also wer was Überraschendes sucht, der ist hier ganz falsch. Aber für Leute wie mich, die völlig auf diese neue Romance-Welle abfahren und auf Serien wie Off Campus, Heated Rivalry oder Sterling Point, ist es neuer Stoff, der glücklich macht. Und ich mag auch sehr diesen Frauenpower-Vibe, weil sich Tegan halt in dieser Männerwelt beweisen muss. Also eine klare Empfehlung.
0: Okay, Crew Girl gibt's jetzt bei Netflix.

Habibis, was geht? Hier ist Amina in 1Live Digi. Und es gibt jetzt ganz kurz Deutschnachhilfe für Anfänger, weil ich benutze manchmal so Wörter. Ich weiß nicht, woher das kommt, aber ich benutze so Wörter, die

0: als junger Mensch nicht benutzen sollte. Zum Beispiel das Wort korpulent möchte ich euch gerne einmal erklären. Korpulent bedeutet quasi, wenn jemand, sagen wir mal, ein bisschen kräftiger ist. Und was korpulent auch ist, das ist ein Wort, das würde ich vielleicht nicht zu meinem ersten Date sagen. Auch nicht, wenn ich gerade bei First Dates bei Vox bin.
1: Was hast du denn angegeben?
2: Blond. Am liebsten lange Haare. Tattoos, Piercings. Solange es Buff macht im Herzen und so weiter und man zusammenpasst, kann die Dame auch ein bisschen korpulenter sein. Also habe ich absolut kein Problem mit.
1: Danke.
2: Ich habe nicht gesagt, dass du es bist.
1: Hast du angehört?
2: Nein.
1: Ja, ich habe mich richtig angesprochen gefühlt.
3: Ja, Fettnäpfchen Nummer 2.

dass ich fucking scheiße aussehe. Und ausgerechnet das sagen hier Eli Oaks, der absolutely not scheiße aussieht, und Lavinia, Deutsch-Italienerin, mit blauen Augen, auch absolut Model einfach. Aber Shitlooken ist manchmal halt auch so ein Gefühl. Und ich finde, wenn schon, dann muss man es eigentlich wie die beiden machen. Man muss es einfach ownen.

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1: Um 16 Uhr, ich bin Sarah Batkowski. In München haben Hacker eine Uni angegriffen und dabei wurden auch ganz verschiedene Daten von Studis abgegriffen, wohl auch Bankdaten. Das Ausmaß ist unklar. Mehr von Jessica Häusler.
2: Kurz vor Beginn des neuen Wintersemesters ist das für die angesehene Ludwig-Maximilians-Universität in München keine gute Nachricht. Hacker sind in das IT-System der Hochschule eingedrungen. Da haben sie nicht nur persönliche Daten wie Name und Anschrift, sondern wohl auch Bankdaten abgegriffen. Auch Hinweise zur Krankenversicherung und BAföG-Nummern wurden ausspioniert. Die Uni macht aber klar, Inhalte vom Studienverlauf gehören nicht dazu. Laut der LMU wurde der Vorfall vor 4 Tagen entdeckt und die betroffenen Server sofort vom Netzwerk isoliert.
1: Die Hochschule macht keine genauen Angaben dazu, wie viele Menschen betroffen sind, aber alle, von denen Daten abgegriffen wurden, haben schon eine Mail bekommen. In 2 Stunden schließen die Wahllokale in Berlin und Mecklenburg-Vorpommern. In beiden Bundesländern war die Wahlbeteiligung bis zum Mittag schon höher als bei den letzten Abstimmungen. In Berlin wird es wohl ein Kopf-an-Kopf-Rennen zwischen Linke und CDU. In Mecklenburg-Vorpommern liegen laut letzten Umfragen AfD und SPD fast gleich auf. Gestern ist in München das Oktoberfest losgegangen und direkt gab es einen Zwischenfall. Einige Besucher hingen da nämlich mehrere Minuten kopfüber in einem Fahrgeschäft fest. 5 Minuten hat es gedauert, bis sie wieder am Boden waren. Einige haben danach gesagt, dass ihnen schwindelig war. Der Fahrgeschäftsbetreiber sagt, dass ein Sensor kaputt war und ausgetauscht wurde. In Hagen sitzt eine 18-Jährige in Untersuchungshaft. Sie sollen Rollstuhlfahrer lebensgefährlich verletzt haben. Die beiden waren wohl am Donnerstag in Streit geraten und die Frau soll den 67-Jährigen dann mit einer brennbaren Flüssigkeit übergossen und angezündet haben. Die Hintergründe sind noch unklar. In der 2. Bundesliga sind die Sonntagsspiele durch. Bochum hat 1:2 in Hannover verloren. Bielefeld hat im Spiel gegen Heidenheim einen Punkt geholt durch ein 1:1. In der 1. Liga spielt gerade Leverkusen gegen Leipzig und da steht's noch 0:0.
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1: Auch im Norden von NRW lockert es heute Abend noch auf. Auch im Süden ist es möglich. Heute Abend gibt es noch Temperaturen zwischen 10 und 17 Grad. Morgen ist es teilweise bewölkt, vereinzelt auch erstmal neblig. Dann kommt aber immer mehr die Sonne durch und es bleibt meistens trocken. In Siegen und Bielefeld morgen 18 Grad, in Hagen 19 und in Mönchengladbach und Troisdorf bis 20 Grad. Am Dienstag erst Regen, später lockert es dann aber auch etwas auf.
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3: So ein bisschen kalt, finde ich, ist auch irgendwie cozy, oder? Vor allem so auf dem Sonntag. Also bei uns hier in Köln regnet es total. Ich habe mich ehrlich gesagt heute drüber gefreut. Ist irgendwie so ein bisschen Kuschelwetter, Kerzen an. Bisschen Ausrede auch für Pizza bestellen. Und ich habe vorhin mal geguckt, überall in Deutschland ähnliche Temperaturen. Meistens so 20 Grad, meistens so ein bisschen nieselig. Außer in Bayern. Die machen es natürlich mal wieder anders. Die brauchen natürlich mal wieder eine Extrawurst mit ganz warm, ganz viel Sonne. Aber Leute, sei ihnen vergönnt zum Oktoberfest.

0: Diggis mit Justin Bieber in 1 Live Diggi.
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0: der nächste Song mit zwei Ikonen. Bad Moms J und Icky Mel mit Geile Sau trotzdem. Hier gleich in 1Live Jiggy. Ja, und oft heißt es ja über Menschen, die Icky Mel nicht abkönnen, ey, du verstehst die Message von Icky Mel einfach nicht. Bad Moms J sagt dazu neulich erst in einem Interview.
1: Aber wenn du es nicht verstehst, dann bist du ein bisschen blöd. Und wenn du nicht checkst, dann Schatz, lies ein Buch oder so.
0: Mm. Ja. Ob man das so pauschal sagen kann, würde ich jetzt mal in den Raum stellen. Ich check die Message zum Beispiel, ich tue mir trotzdem ein bisschen schwer damit. Und ich kann auch auf jeden Fall alle verstehen, denen die Texte und auch die Musikvideos zu provokant und zu derb sind. Aber wir sind ja Gott sei Dank alle komplett frei zu wählen, ob wir das Radio für die nächsten exakt 2 Minuten jetzt einfach richtig laut oder ein bisschen leiser stellen. Bad Moms J gemeinsam mit Icky Mel mit ihrem

0: Leute, wir sprechen ja jetzt schon ungefähr so 20 Minuten miteinander. Soll ich euch jetzt nochmal begrüßen?
1: Ich würde sagen, es ist total unangenehm, wenn man in einen Aufzug steigt, der total voll ist, sich dann noch so reinquetscht und dann sagt man ja auch irgendwie Hallo, weil irgendwie manche vielleicht Hallo sagen, gerade ältere Leute.
0: Oh mein Gott, warum ist es aber auch im Aufzug immer so cringe? Manchmal sagt man ja dann am Anfang nicht Hallo, aber dann ist es irgendwie so 5 Stockwerke voll cringe und dann sagt man halt irgendwie Tschüss, weil es halt so unangenehm war. Die liebe Leona sagt, wenn ich nackt bin, dann darf man mich nicht begrüßen.
2: In der Sauna fände ich schon ein bisschen komisch, gerade wenn ich die Leute dann kenne und dann steht man sich so gegenüber, bevor man gerade so in die Birkensauna einsteigen will oder so. Und dann kommt er über und sagt so, hallo, na, wir kennen uns doch.
0: Und genau das, liebe Leona, ist der Grund, warum ich nicht in die Sauna gehe. Und ich habe mich aber irgendwie auch gefragt, ob dieses Grüßen so ein Deutschland-Ding ist. Weil woher kenne ich das am häufigsten? Vom Wandern. Und da gibt's sogar eine Challenge.
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0: sich gegenseitig grüßen. Ich meine auch so wirklich fremde Menschen grüßen. Da haben wir gerade drüber gesprochen hier in 1FDG. Und ich finde es manchmal ein bisschen cringe. Und manchmal will ich dann aber auch irgendwie das Vorbild sein und einfach so Leute auf der Straße grüßen oder immerhin in einem Kontext, wo man sie grüßen sollte, zum Beispiel im Aufzug. Und mir ist es aber lustigerweise jetzt im Urlaub aufgefallen, dass ich mich gefragt habe, ist das vielleicht auch einfach nur ein deutsches Ding? Weil wir waren nämlich spazieren und wir haben fremde Leute schon gegrüßt, aber die uns irgendwie nicht zurück. Tja, vielleicht ist es doch irgendwie ein Alman-Amina-Ding. Marie hat eine Idee, wie wir das Ganze aber auch gleichzeitig höflich und entertaining machen.
1: Also ich war jetzt in Luxemburg letztens wandern und da sagen auch immer alle die ganze Zeit Hallo. Dann haben wir auch so einen ABC-Hallo-Trend gesehen. Dann haben wir auch versucht, ein bisschen mitzumachen. Also du versuchst einfach mit jedem Buchstaben vom Alphabet sozusagen eine Begrüßung zu finden. Ahoi als A. Und dann geht's immer weiter so. Und dann machst du es immer abwechselnd. Egal mit wem du bist halt in
0: okay,
1: der Runde.
0: Okay, gut. Also in Luxemburg scheinen sie auch alle Hallo zu sagen. Das heißt, es ist dann irgendwie so B wie Baller durch, S wie Salve. Ich find's super. Es ist nett und es ist entertaining. Make Grüßen great again.

Diggi. Habt ihr diese Saison schon Tee getrunken? Also ich meine diese Herbstsaison, weil Herbst ist, also ich habe jetzt entschieden, dass Herbst ist. Ist mir egal, ob es bei euch heiß ist, es ist jetzt Herbst. Und ich finde, im Sommer trinkt man ja eigentlich tagsüber nie Tee. Also außer man ist krank oder halt abends irgendwie Chai zu Shisha, das ist okay. Aber heute, finde ich, war es irgendwie an der Zeit, den Wasserkocher endlich anzuschmeißen, endlich zu entkalken, Leute. Und Achtung, jetzt wird's kurz cringe. Es wird jetzt nämlich auch hier hot in 1 Live Diggi. Wir hören jetzt nämlich...

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1: Oh, ist das traurig. Oh, Kacke. Ah, ich bin so sauer. Okay.
0: Mensch, so schnell ging der Besuch vom lieben Felix vorbei. Aber das macht doch nichts, Leute. Wir haben ihn für euch ja extra konserviert. Eine neue Folge 99. Ja, 99 Problems mit Felix Lobrecht ist da. Und Felix musste auf jeden Fall ganz, ganz dolle supporten bei diesem Problem hier.
2: Ich habe gemerkt, dass mir Techno-Feiern, Raven sehr, sehr gut tut für meine Seele. Ich brauche das.
1: Kann ich verstehen, ja.
2: Und seit der Trennung von meinem Freund habe ich halt keine Leute mehr zum Hard-Techno-Feiern gehen. Und ich habe schon das ganze Jahr gesucht. Ich habe mir Bumble Friends gemacht und auch extra reingeschrieben, wofür ich Leute suche. Mhm. Ich habe auch ganz tolle Freunde gefunden, die aber alle nicht mit mir Hard-Techno feiern gehen.
1: Erstmal hier im Raum. Jemand? Mag jemand die Musik? Ja. Du, da ist schon mal eine. Kommst du aus der Nähe von Münster?
3: Nee, leider nicht.
1: Sondern?
3: Frankfurt.
1: Das ist die
3: Aber
1: Nähe.
3: Ich will auch nach Münster kommen dafür. Ich bin immer dabei bei Techno.
1: Sie ist ja immer dabei bei Techno. Okay, ihr beide könnt euch nach der Show schon mal connecten.
2: Alles klar.
1: Das ist doch schon mal super. Warst du schon mal alleine feiern? Mhm. Weil ich finde, wenn das irgendwo geht, dann eigentlich bei Techno.
2: Ja, sehe ich auch so. Ich hatte auch echt überlegt, weil ich hatte Hive-Tickets dieses Jahr. Und
1: da habe ich aufgelegt. Das war richtig
2: geil. Ich weiß. Hatte ich halt mit meinem Ex zusammengeholt. Und dann dachte ich mir, ich muss da eigentlich hin. Und dann dachte ich mir, nee. Und dann habe ich die verkauft.
1: Ah, das ist das. Autsch. Das tut doch
2: ja,
1: mir weh.
2: Das tut, ich könnte immer noch heulen. Das
1: ja. Nee, geh einfach mal alleine feiern. Mach. Ja, man guck mal, was du deinem Ex-Freund sonst für eine Power über dich gibst. Du gibst dem die Macht darüber, dass du keinen Spaß in deiner Freizeit hast. Das ist doch viel zu viel. Nee, alleine feiern gehen, dich mit ihr connecten und deine Freunde infizieren.
2: Alles klar.
1: Alles klar. Leute, einen Applaus für Nadine aus Münster, bitte.
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0: Swift. Grüßen in der Sauna. Haben wir vorhin geklärt, machen wir wohl nicht. Also fremde Leute. Wo ich ja sage, Leute, gut, jetzt habt ihr euch ja schon voneinander entblößt. Aber gut, es gibt auch Situationen, wo ihr sagt, boah, da sollte man auf jeden Fall grüßen.
1: Wartezimmer auf jeden Fall, ja. Mhm. In der Regel kommen da ja die Leute geplant hin. Und ich glaube, da würde ich mich nicht einfach so dann reinsetzen.
0: Okay, ja. Also da muss ich sagen, check ich. Und irgendwie ist es auch ein bisschen wholesome, weil da alle im Chor immer so gleichzeitig Hallo zurück sagen. Da fühlt man sich ein bisschen VIP. Für Sophie ist es aber nie cringe, fremde Menschen zu grüßen.
2: Also ich finde es eigentlich nie cringe. Ist halt schon immer komisch, wenn die Person dann nicht zurückgrüßt, aber was will man machen? Ne?
0: Also ich glaube, dann würde ich sogar extra laut nochmal Hallo sagen, wenn jemand nicht zurückgrüßt. Wir können es uns doch aber auch einfach machen, Leute. E wie einfach und E wie Eren.
3: Ich sage eigentlich allen Hallo. Moin, Hallo.
0: Moin, bester Mann, Eren. So machen wir das. Klar.

0: 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Um 17 Uhr mit Linus Busch. Heute ist Wahlsonntag. In Mecklenburg-Vorpommern wird ein neuer Landtag gewählt. Der Wahlkampf war vor allem vom engen Rennen zwischen SPD und AfD geprägt. Warum die Wahl in Mecklenburg-Vorpommern auch überregional wichtig ist, dazu Laurin Zielke.
1: Die Wahl findet am selben Tag wie die Abgeordnetenhauswahl in Berlin statt und ist die zweite Landtagswahl innerhalb weniger Wochen im Osten Deutschlands. Vor zwei Wochen wurde in Sachsen-Anhalt die AfD stärkste Kraft. Deshalb wird auch das Ergebnis in Mecklenburg-Vorpommern bundespolitisch aufmerksam beobachtet. Für die Bundesregierung in Berlin kann die Wahl als Stimmungstest für Parteien und politische Themen gelesen werden. Spannend wird deshalb auch, welche Parteien am Ende zusammen eine Regierung in Schwerin bilden können.
0: Vor der Wahl in Berlin haben sich in den letzten Umfragen Linke und CDU ein Kopf-an-Kopf-Rennen geliefert. Immer wieder greifen Hacker Unternehmen oder Behörden an. Jetzt hat es die Uni in München getroffen. Die Uni sagt, dass Unbekannte auf Daten von Studierenden zugreifen können. Zum Beispiel auf Name, Geburtsdatum, Adresse, aber auch auf die Bankdaten. Wie viele Studierende betroffen sind, sagt die Uni München nicht. In Dülmen im Münsterland werden in einer Kirche gleich viele Swifties erwartet. Da gibt es nämlich eine Messe, bei der es komplett um Taylor Swift geht. Felicitas ist 23 und organisiert den Gottesdienst.
2: Der Wortgottesdienst geht auch um Taylor Swifts Musik, um ihre Lieder. Es gibt interaktive Elemente, das gibt es ja sonst auch nicht so häufig. Es gibt eine Aktion mit den Freundschaftsarmbändchen.
0: Eine Band spielt Swift-Songs, es gibt aber auch biblische Impulse. In der zweiten Bundesliga sind die Sonntagsspiele durch. Bochum hat 1:2 in Hannover verloren. Bielefeld hat im Spiel gegen Heidenheim einen Punkt geholt durch ein 2:2. Und in der Fußball-Bundesliga spielt gerade Leverkusen gegen Leipzig. Knapp 20 Minuten vor Schluss steht es 2:0 für Leverkusen.
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0: Die Wolken lockern heute Abend nochmal auf und Schauer sind selten. Es gibt dann noch so zwischen 10 und 17 Grad. Morgen gibt es einige Wolken, aber auch mal Sonne und es bleibt meistens trocken. In Siegen und Bielefeld maximal 18 Grad, in Hagen 19 und in Mönchengladbach und Troisdorf 20 Grad. Und am Dienstag geht es so ähnlich weiter.
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4: Hallo. Ihr hört 1 live Digi mit Amina und jetzt mit meiner Kollegin Stella aus der Redaktion.
5: Hallo.
4: Hallo. Und wir nehmen uns jetzt gleich 15 Sekunden Zeit, euch ganz schnell zu sagen, was ihr alles an diesem wundervollen Sonntag noch machen könnt. Stella, let's go. Eine Serie schauen.

0: einmal sollten wir schon drüber sprechen. Erstes Video heute auf meiner For You Page. Natürlich das Statement von Ed Sheeran auf der Bühne. Falls ihr es nicht mitbekommen hattet, Macklemore wurde als Support Act für Ed Sheeran gekickt, weil er sich politisch geäußert hatte, unter anderem hier.
1: I said free Palestine.
0: Daraufhin haben auch alle anderen geplanten Support Acts gesagt, nee, wenn Macklemore nicht mitmachen darf, dann machen wir auch nicht mit. Und gestern war dieses erste Konzert von Ed Sheeran ohne Support Acts und kurz wollte er sich dann schon zu dem Thema äußern. Er entschuldigt sich für Fehler und sagt, dass er in der ganzen Woche schwere Entscheidungen treffen musste und er hätte sich eigentlich auch bislang bewusst mit politischen Statements zurückgehalten.
2: I don't want to disappoint fans and I've never wanted to be an activist.

0: musician, but this has put me in the middle of an important and passionate argument about freedom of speech and the most complex political issue on the planet.
1: Trotzdem verurteilt er zum ersten Mal öffentlich sowohl die Situation und die Zerstörung im Gaza und die Ungerechtigkeit im Westjordanland, als auch das Massaker vom 7. Oktober durch die Hamas. Er sagt aber vor allem auch, dass es auf gar keinen Fall klar gehen kann, dass Veranstalter so viel Einfluss auf den Content von Künstlern haben wollen.
0: I am deeply worried about the idea that venues should pre-approve content of performers. This happens in so many places that I perform around the world, but it should never happen in the free world.
1: Das komplette Statement findet ihr in der Insta-Story von Ed Sheeran.

Kurden sind am Kommen und ich feier's. Baban Hussein, a.k.a. Fat Puppy aus Neuseeland, Eltern im Irak geboren, dann sind die 1999 geflüchtet ans andere Ende der Welt, nämlich nach Neuseeland. Und er erzählt, er wäre dort einfach der einzige kurdische Schüler an seiner Schule gewesen. Ich fühl's. Ich glaube, bei mir in der Schule im Vorort war ich auch die einzige mit syrischem Background. Er und Prodshashi haben gemeinsam mit dem Song Freaked Out durch Zufall einen viralen Clip erzeugt. Und jetzt ist der Typ der erste kurdische Artist, der in die Billboard 100 gekommen ist und quasi auch gleichzeitig der zweite neuseeländische Rapper ever. Ich gönn dir, mein Bruder. Fat Puppy und Prodshashi mit Freaked Out gibt's jetzt in eurem Digi. Gib ihm.

Wenn ihr meine Gäste wärt, bei mir zu Hause jetzt, und ihr wärt gerade angekommen, ihr würdet irgendwie oben jetzt im Zimmer chillen, dann würde ich kurz vorbeikommen, ich würde einfach kurz gucken, geht's euch gut, passt alles bei euch, super, alles top. Dann würde ich euch auch wirklich nicht lang voll quatschen. Ich würde euch einfach sagen, okay, ich lege euch jetzt was hin, ich lege euch jetzt Paschanim hin, mit Augenblick, und dann lasse ich euch auch wieder in Ruhe. Und dann bin ich schon wieder weg. Tschüss!

0: Soundtrack von GTA 6 vor GTA 6.
1: Ja, okay. Macht Sinn, ihr habt 1Live Diggi mit Amina. Wir haben gestern zusammen schon reingehört in die ersten 2 Tracks vom GTA 6 Soundtrack. Das Spiel und die anderen 34 Tracks sollen ja inshallah im November rauskommen, inshallah. Wir hören gleich den ersten davon und bear with me, Leute. Aber ich finde den ein bisschen gruselig, ehrlich gesagt. Also er klingt schon fett und das ist auch ein Song, der kommt safe in meine Gym-Playlist, aber ich weiß nicht, ob ich jetzt so abends alleine im Auto auf der Landstraße, ich weiß nicht, ob ich den dann unbedingt hören will. Vielleicht checkt ihr auch gleich, was ich meine. Travis Scott mit Rhino in eurem

0: von Billie Eilish in 1Live Diggi. Leute, wisst ihr, was mittlerweile ein Ding ist? Anscheinend Fitnesspartys mit DJ, mit Musik, mit Kursen, voll geil. Diggi-Kollegin Iman hat sich für euch in Sportklamotten geschmissen, sah bestimmt richtig fresh aus und ist dann extra zu einer Fitnessparty in Düsseldorf gefahren und hat das ausgecheckt.
1: Ich würde einfach mal sagen, hör selbst.
0: Junge! What the hell?
1: Aber ordentlich. Also du hattest vorne einen DJ, fette Musik, eigentlich richtige Partystimmung. Aber auch Fitnesskurse.
0: Geil.
1: Oder auch Yoga und Pilates. Beim Pilates habe ich auch mitgemacht. Ich fand es tatsächlich einen guten Mix aus anstrengend, aber auch angenehm.
0: Okay, aber wieso muss man dann dafür auf eine Party gehen? Also man kann ja auch einfach so ins Gym gehen.
1: Ja, eigentlich schon. Aber ich glaube, genau diese Mischung ist der Punkt. Wie für Niklas aus Düsseldorf.
2: Das ist ja eine gute Verbindung hier von beiden, also sowohl feiern als auch Sport zu machen.
1: Mein Eindruck, die Leute wollen schon feiern, nur für manche gehört das Ungesunde, wie Alkohol, mittlerweile nicht mehr unbedingt dazu.
0: Safe.
1: Aber am Wochenende will man ja trotzdem raus, tanzen oder mit anderen connecten, wie Tobi aus Düsseldorf.
3: Wir haben gerade eben schon ein paar Leute kennengelernt, also ein bisschen die Community kennenlernen. Wir wohnen jetzt auch noch nicht so lange in Düsseldorf und deswegen sind wir auch teilweise hier.
0: Also das Ding ist, ich bin ja auch aus Düsseldorf und ich hätte schon, also jetzt hätte ich schon sehr Bock, sowas auszuprobieren. Ich kann mir aber auch vorstellen, dass es sehr teuer ist.
1: Die Tickets haben um die 39 Euro gekostet, also nicht ohne. In dem Preis ist aber eigentlich alles drin, was zur Fitnessbubble dazugehört. Gesunde Drinks, die Kurse natürlich, Recovery-Sachen und man konnte seine Muskelmasse und sein Körperfett messen lassen.
0: Geil. Okay, also alles in allem, geile Experience.

0: nach einem schlechten Ergebnis aus. Und zwar so schlecht wie noch nie für die CDU bei einer Landtagswahl. Die erste Prognose sieht sie bei 5,5%. Es könnte also noch knapp werden, dass sie überhaupt in den Landtag kommt.
1: Laut Prognose stärkste Partei in Mecklenburg-Vorpommern ist die AfD. Da gab es mit der SPD ein knappes Rennen.
0: In Berlin hat ja zuletzt die CDU regiert. Jetzt ist sie aber laut der ersten Prognose nur zweitstärkste Partei, deutlich hinter den Linken. Welche Parteien am Ende zusammen regieren, ist in beiden Bundesländern gerade noch unklar.
1: Ein Trend, der sich bei beiden Landtagswahlen gezeigt hat: Es haben viele Leute abgestimmt. In Mecklenburg-Vorpommern hatten bis zum Mittag mehr als 40% mitgemacht.
0: In Berlin waren es am Nachmittag gut 58%. In beiden Bundesländern war die Beteiligung damit höher als zum gleichen Zeitpunkt bei der letzten Wahl.
1: Und dann gucken wir nach Gelsenkirchen. Da hat die Polizei bei einem Einsatz auf einen Mann geschossen. Er soll mit einer täuschend echt aussehenden Pistole mehrere Leute bedroht haben.
0: Der 38-Jährige wurde im Unterschenkel getroffen. Er kam ins Krankenhaus. In der Fußball-Bundesliga hat Leverkusen zu Hause gewonnen.
2: Dann macht der Schiedsrichter dem Ganzen hier ein Ende. Jubel in der Bayer-Arena über einen 2:0-Sieg gegen RB Leipzig.
0: Die Tore für Leverkusen haben Schick und Miguel geschossen.
1: Und gerade spielt Schalke gegen Elversberg. Nach gut einer halben Stunde steht es da noch 0:0.
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0: Den Abend über ist noch etwas Sonne möglich, bei zwischen 10 und 17 Grad.
1: Morgen ist es teils bewölkt, morgens auch neblig trüb, teils kommt aber auch mal die Sonne durch und es bleibt meistens trocken. In Bad Berleburg sind 15 Grad angesagt, in Gütersloh und Bonn 19 und in Aachen und Grevenbruch bis 20 Grad. Dienstag erst Regen, dann lockert es aber ein bisschen was auf.
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4: Happy Birthday, ihr alle oder euren Freunden. Oder euren Haustieren, I guess. Heute ist nämlich einer der Tage, wo laut Statistik ganz, ganz viele Menschen in Deutschland und auch hier in NRW Geburtstag haben. Ich habe überlegt, ich glaube, ich kenne niemanden, der heute Geburtstag hat. Also ich hoffe es. Deswegen bitte geht ihr alle nochmal alles durch. Nicht, dass ihr was vergessen habt.
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0: Euer Ehren, bitte einmal alle ruhig sein.
1: Hiermit eröffne ich das Verfahren Coyote gegen Acme.
0: Das kommt aus dem Kino Neustart. Coyote versus Acme. Digi-Kollege Marcel, der sich hier natürlich alles vor euch reinzieht. Wer oder was zum Teufel sind Coyote und Acme?
2: Also Cartoon-Nerds werden die vielleicht kennen. Der Coyote ist so ein Wolf und aha, der hat's auf so eine Art Strauß abgesehen, jagt ihn und will ihn immer fressen. Also uralt Comics, das klappt aber nie, weil dieser Coyote, der stellt dann immer halt so Fallen, der explodiert aber, der wird erschlagen, der wow, fällt von Klippen. Und das ist Teil der Looney Tunes, hier mit Bugs Bunny und so. Und Acme ist eben diese Firma, die diese Fallen baut.
0: Okay, sounds wild. Und was, sie stehen jetzt vor Gericht oder was ist da los?
2: Also die stehen beide gegenüber vor Gericht und der Coyote will jetzt diese Comicfirma verklagen.
1: Die Acme Corporation gibt gefährliche Produkte in die Hände von Cartoon-Figuren.
0: Aber es klingt irgendwie ehrlich gesagt richtig weird.
2: Ist es auch. In diesem Kosmos allerdings ist es nicht weird, einfach nur wild. Ich fand das anfangs auch total witzig, wenn da auch wieder dieser Mimmelvogel da den Kojoten sprengt. Der Gerichtsfall danach ist mir aber echt einfach mau, irgendwie ein bisschen lahm und irgendwie enttäuschend. Es ist irgendwie schon ein bisschen kreativ in der Machart, aber die ganze Filmidee geht für mich nicht so auf.
0: Checke. Okay. Coyote versus Acme, den Fiebertraum, den gibt's ab jetzt im Kino.

Selena Gomez. Und der nächste Song, finde ich, klingt bisschen wie wenn man so in Serien versucht, Partyszenen darzustellen. Und ich habe da auch so eine Serie im Kopf. Und zwar ist das Gossip Girl. Und ich stelle mir da so eine Upper East Side Party vor, so eine Vernissage. Ich habe zwar keinen Plan, was eine Vernissage ist, aber es ist irgendwas mit Kunst und Häppchen. Und ich stelle mir da so vor, wie im so 2000er-Style irgendwie alle sich so bewegen. Und ihr müsst mal drauf achten, in so Serien, so Schauspieler, die dann tanzen, ist immer ein bisschen cringe. Ihr müsst mal auf die Leute im Hintergrund achten. Anyway, ihr müsst auf jeden Fall jetzt mal dieses Bild vor Augen haben, wenn ihr den nächsten Song hört. Das ist Prosper, Clooney und Free Your Mind in 1 Live Diggy.

habe ein festes Ritual. Sonntag ist es. Ihr habt eins heftig mit Amina. Und ich bin keine Christin, aber ich habe für mich Sonntag trotzdem irgendwie als Worship-Sonntag etabliert. Also Sonntag heißt für mich, ist immer der Tag, wo

wo ich dankbar bin, wo ich so für mich bete. Und während ich das so für mich mache und andere vielleicht hoffentlich heute brav in der Kirche waren, läuft in Dülmen einfach seit einer halben Stunde ein Taylor Swift Gottesdienst. Also literally ein Gottesdienst mit Taylor Swift Songs. Ja, jeder hat so seine eigene Art, ne?

0: im Go-Kart abgezockt hat. Alter! 100 andere Leute, random Leute, keine professionellen Kartfahrer, die einfach gedacht haben, yo, klar kann ich einen Rennfahrer mal eben abziehen. Und ich habe mich dann gefragt, wo findet man eigentlich 100 Leute, die so confident sind in Köln?
1: Fußball vielleicht, weil ich das jahrelang gemacht habe. Meine besten Moves, ich kann gut skillen. Dribbeln, aber mit verschiedenen Variationen.
0: Patrick, ey, typisch Mann einfach, ey. Wir wären eigentlich alle Profifußballer geworden, wenn das Knie nicht gewesen wäre. Wobei, Marie glaubt, sie könnte 100 Leute beim Lesen abzocken.
2: Keine Ahnung, ob das zählt, aber lesen würde ich sagen so. Also ich bin schon eine relativ schnelle Leserin so. Ich liebe es einfach irgendwie gerade in meiner Freizeit so, dass ich an nichts anderes denken muss. Und dann gerade so Fantasy-Bücher, dass man einfach so abtauchen kann und dann sich nur darauf fokussieren kann.
0: Boah, lesen sollte ich auch mal wieder.

0: Die Teilnehmer beim Sommerhaus der Stars zeichnen sich durch Mut aus, durch Durchhaltevermögen, Scharfsinn und dadurch, dass sie sich immer Mühe geben, politisch korrekt zu bleiben.
1: Mit welchen Abkürzungen wird sowohl sexuell als auch geschlechtlich Vielfalt zusammengefasst?
2: Junge, wo soll ich das wissen? Sieh aus wie ein Deutscher, der alles weiß.
1: Die auf mehrere Sachen stehen. Auf Frau, Mann oder auf Gangbang, sowas. Du bist schlau,
2: ich weiß es nicht.
1: Ich bin doch dumm bei sowas.
2: Habe ich einen Duden in meinem Kopf?
1: LGBTQ.
3: Ja.
2: Diese GPTQ.

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1: Um 19 Uhr mit Linus Busch
2: und Katharina Niesen. Heute ist politisch ein total spannender Tag. Es sind ja Landtagswahlen in Mecklenburg-Vorpommern und Berlin. Und wie es da ausgegangen ist für die Parteien, hat auch Bedeutung für die Bundesregierung.
1: Wie wichtig die Ergebnisse für die politische Chefebene in Deutschland sind, das sieht man auch daran. Bundeskanzler Merz hat gerade direkt nach den ersten Zahlen vor Kameras was gesagt, nämlich, dass er weitermachen will.
3: Natürlich bringt uns das alle in eine schwierige Situation. Aber wir übernehmen diese Verantwortung.
2: Damit meint er, dass die Zahlen für seine Partei, die CDU, auch in den beiden Wahlen von heute laut Hochrechnung ziemlich schlecht aussehen.
1: In Mecklenburg-Vorpommern könnte es sogar knapp werden mit der 5%-Hürde. Da liegt die CDU gerade bei 5,3%.

0: Aktionen, unter anderem in Bonn und Dortmund.
1: Einige Aktionen laufen auch erst in den nächsten Tagen. Letztes Jahr haben bei der Aktion der UNO allein in Deutschland 670.000 Menschen mitgemacht.
0: Gestern ist in München das Oktoberfest losgegangen und direkt gab es einen Zwischenfall. Einige Besucher hingen da mehrere Minuten kopfüber in einem Fahrgeschäft fest. 5 Minuten hat es gedauert, bis sie wieder am Boden waren.
1: Einige haben danach gesagt, dass ihnen schwindelig war. Der Fahrgeschäftbetreiber sagt, dass ein Sensor kaputt war und ausgetauscht wurde.
0: Und Fußball gibt's auch noch. In der Bundesliga hat Leverkusen eben mit 2:0 gegen Leipzig gewonnen.
1: Und gerade spielt Schalke gegen Elversberg. Da steht's knapp 20 Minuten vor Schluss immer noch 0:0.
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0: Die Wolken lockern den Abend über auch mal auf und Schauer sind selten. Es sind noch zwischen 10 und 17 Grad.
1: Morgen gibt's einige Wolken, aber auch mal Sonne und es bleibt meistens trocken. In Remscheid und Nettersheim 17 Grad, in Höxter und Schwerte 18 und in Köln bis 20 Grad. Am Dienstag geht's so ähnlich weiter.
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3: An welches Gemälde denkt ihr, wenn ihr an den Louvre denkt? Genau, an die Freiheit für das Volk. Spaß, Digga. Ihr denkt wahrscheinlich an die Mona Lisa. Und die ist uns ja allen wirklich heilig. Natürlich. Und was müssen meine Ohren da heute hören? Dass zwei Deutsche die Mona Lisa gedisrespected haben, indem sie heimlich einfach 2 Bilder neben ihr im Louvre aufgehängt haben. Alter, was geht ab? Die beiden wurden natürlich zu Recht festgenommen. Das geht natürlich gar nicht. Aber ein bisschen iconic ist es schon.

Sobald die Temperatur unter 18 Grad fällt, da wird er mal wieder das Glätteisen rausgeholt. So schnell kannst du gar nicht gucken. I'm sorry to break it to you, aber Herbstzeit ist einfach keine Lockenzeit. Also ich glaube nicht, dass ich die Einzige bin, die das so sieht. Ich habe lockige Haare und ich habe sie diesen Sommer auch zum ersten Mal wirklich gefühlt. Also ich habe mich wirklich confident gefühlt. Und als ich dann gestern das erste Mal einen Mantel anhatte, nee, einfach nein. Ich weiß, dass viele von euch das so sehen, aber ich komme irgendwie nicht drauf, wieso. Und ich habe mir überlegt, vielleicht ist es, weil man im Sommer, irgendwie hat man ja meistens nur so ein Kleid an oder höchstens so einen Zweiteiler und dann haben die Haare so Luft, I guess. Also man hat irgendwie Platz dafür, dann ist das eher so ein Accessoire und dann ist man auch noch braun. Und dann kommt der Herbst und dann kommt ja auch das Layering. Also man zieht wieder verschiedene Schichten an und auch Schals und so. Und gefühlt sind die Haare dann einfach zu breit. Es ist einfach wie noch eine Schicht mehr. Ist doch scheiße. Also morgen oder spätestens heute Abend wird einfach wieder die Keratinglättung bestellt. Es geht nicht anders. Shoutout an meine Curly Girls and Boys. I feel you.

ist Miley mit Bass Persuades. Und jeder, der behauptet, das wäre eine neue Miley, der hat, glaube ich, so ein paar alte Songs von ihr vergessen. Wenn ich euch mal kurz erinnern darf. Neues bei ihr im Endeffekt ja nur, dass sie ihren Nachnamen als Künstlernamen abgelegt hat. Und den Release, den hat sie fett gefeiert. Gestern hat sie ein Reel gepostet von einer relativ exklusiven kleinen Party mit einer fetten Torte, wo Bass Persuades drauf stand. Und jetzt feiert sie ihren Release nochmal hier in 1Live Diggy. Miley mit Bass Persuades. Let's go.

0: Also so gesehen ist das Wochenende ja noch nicht rum. Es ist 19.30 Uhr, hier hat eins der Diggi. Und egal, ob ihr morgen Uni, Arbeit, Schule habt, rein mathematisch ist ja noch ganz, ganz viel Zeit bis dahin. Und meine Kollegin Stella ist jetzt noch mal hier.
1: Hallo.
0: Hallo. Und wir wollen euch in den nächsten, schau ich mir schon durch für heute, 14 Sekunden noch mal alle Sachen sagen, die ihr heute noch mit dem Abend machen könnt. Bist du bereit, Stella?
1: Yes, ich bin ready.
0: Okay, let's go.
1: Eine Runde Karaoke singen.
0: Oh geil, ihr könnt noch kochen.
1: Schon mal Weihnachtsgeschenke überlegen.
0: Okay, ihr könnt eine Serie gucken.
1: Ihr könnt noch ein bisschen Sport machen.
0: Eure Mama anrufen.
1: Das Bett frisch beziehen.
0: Ihr könntet noch ins Gym gehen.
1: Ein neues Outfit raussuchen.
0: Meditieren.
1: Und passend zum Film kochen.

0: Eli Oaks, Running Around. Und ich bin ehrlich, das war jetzt gerade eher House-Techno, eher so Soft-Techno, spaßiger Techno. Aber ich sag euch, gleich ist hier gar nichts mehr mit Spaß. Gleich wird's voller Ernst mit neuer Mucke hier in 1Live.de. Ich werde euch jetzt gleich nämlich mal so ordentlich ein Tutorial geben, wie eigentlich Hard-Techno geht. Beziehungsweise eigentlich nicht ich, sondern DJ Türke zusammen mit Chiago und Mr. Polska mit Hardtech Tutorial.
1: 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Dieser Song ist gewidmet an alle Raver der Nation. Wir ficken eure Ohren.
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0: Bevor ich mich gleich auf den Weg mache, Leute, habe ich noch ganz kurz einen Clip für euch. Und der war auf dem Insta-Account von frankenpost.de und da ging es um Herbert. Und Herbert ist ein ganz lieber Typ und er hat eine Agave. Und jeder von euch, der irgendwas daran komisch findet, schämt euch.
1: Ein echtes Naturschauspiel ist gerade im Hofer Land zu bestaunen. Der 74-jährige Hobbygärtner Herbert Muschi aus Oberkotzau entdeckte Anfang August einen ungewöhnlichen Trieb an seiner Fadenagave. Seitdem ist der Blütenstängel regelrecht in die Höhe geschossen.

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2: 20 Uhr, hier sind Linus Busch
3: und Katharina Niesen. Wird's eng für Bundeskanzler Merz? Um die Frage ging's in den letzten Tagen öfter, und zwar mit Blick auf die Landtagswahlen heute in Mecklenburg-Vorpommern und Berlin.
2: Die sind seit 2 Stunden durch und die ersten Hochrechnungen sind da. Für Bundeskanzler Merz bedeuten die noch mehr Druck.
3: In Mecklenburg-Vorpommern sieht's nach einem Ergebnis aus, dass laut Hochrechnung für seine Partei die CDU so schlecht werden könnte wie noch nie bei einer Landtagswahl.
4: Das Ergebnis in Mecklenburg-Vorpommern können wir nicht schönreden. Es ist ein Desaster.
2: 5,0% sind es laut den vorläufigen Zahlen. Und das bedeutet, es wird ganz knapp für die CDU. Weil, wenn eine Partei unter 5% liegt, dann gibt es gar keine Sitze für Abgeordnete.
3: Und auch die Partei, mit der die CDU auf Bundesebene regiert, die SPD, hat es in Mecklenburg-Vorpommern nicht gegen die AfD geschafft. Die AfD ist Stand jetzt stärkste Kraft geworden.
2: Auch in Berlin gibt es für die CDU nichts zu feiern. Sie hat nicht mehr die meisten Stimmen, sondern ist

0: mehr drin gewesen.
1: Ja, unzufrieden würde ich jetzt nicht sagen, aber schon etwas ärgerlich so direkt nach dem Spiel, weil sich da schon nach mehr angefühlt hat.
2: Vorher hat Leverkusen mit 2:0 gegen Leipzig gewonnen. Zum Abschluss des Spieltags hat Paderborn gerade Hoffenheim zu Gast. Da steht es nach einer guten halben Stunde 1:0 für Paderborn.
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4: Die Nacht über ist es trocken mit einigen Wolken und etwas Nebel. Es kühlt sich auf 11 bis 6 Grad ab.
2: Morgen gibt es Wolken, aber auch mal Sonne und es bleibt meistens trocken. In Dortmund und Herford 18 Grad, in Oberhausen und Bergisch Gladbach 19 und in Eschweiler 20 Grad. Und am Dienstag wird es so ähnlich.

geschrieben. Er spricht auch zweimal davon, einen Rosenkranz zu tragen. Das ist diese Gebetskette. Und ich weiß jetzt nicht, ob Sido gläubig ist oder so, aber ich kenne das Gefühl von sich hingeben, Reue empfinden, Vertrauen und auch Vertrauen, dass es irgendwie mehrere Perspektiven gleichzeitig geben.

0: Kollege People, was geht? Ich bin's, Janina, und ich kenne die meisten von euch ja nicht persönlich, aber vielleicht macht ihr auf Social Media über irgendetwas Content, was ihr voll geil findet. Also, keine Ahnung, Games, Kosmetika, Sport, whatever. Und wer weiß, vielleicht geht's ja irgendwann noch einen großen Schritt weiter und dann macht ihr nicht mehr nur Content darüber, sondern, keine Ahnung, vermarktet das richtig oder so. Macht jetzt eine der erfolgreichsten Bookfluencerinnen Deutschlands auch. Natalie Reeds heißt die. Und die hat jetzt ihr erstes eigenes Buch veröffentlicht. Moonwings heißt das. Und das ist der Start einer Romantasy-Reihe. Digi-Reporterin Simone hat's schon durch. Worum geht's denn da, Simone?
1: Also Hauptfigur ist Nova Moonwing. Sie gehört zu einer der vier mächtigsten Herrscherfamilien und muss jetzt an eine Elite-Akademie, um da ihre magischen Fähigkeiten unter Beweis zu stellen.
0: Okay. Welche magischen Kräfte hat sie?
1: Nova selbst zum Beispiel ist eine Fairy und eins ihrer Elemente ist das Feuer. Das hat sie allerdings leider nicht so richtig gut unter Kontrolle, was ihr ziemlich Angst macht und sie auch wahnsinnig unter Druck setzt. Denn nach 4 Wochen, da gibt es an dieser Akademie Prüfungen, die dann entscheiden, ob man da bleiben darf oder nicht.
0: Okay, also ich merke, Prüfungsstress gibt es auch an magischen Schulen, ne?
1: Ja, aber da ist sogar noch mehr los. Nova trifft nämlich nach 3 Jahren Funkstille auf ihren ehemals besten Freund Kaelin und auf ihren Ex-Freund Xander oder Xander, der sie auch die letzten 2 Jahre geghostet hat.
0: Ah, unangenehm. Und entwickelt sich da nochmal was oder wie?
1: Ich spoiler nicht, aber könnte sein, vielleicht anders als man denkt, ist auf jeden Fall eine Slow-Burn-Romanze. Also gibt hier keinen Spice und dauert schon lange, so bis der erste Kuss fällt.
0: Ah.
1: Dafür verliebt man sich aber als Leser sofort in die tollen neue Freunde, die Nova da an der Schule findet und ihre Glints. Das sind so magische Tierwesen, im Prinzip so magische Begleiter, die Spiegel deiner Seele sind.
0: Oh, okay, das klingt übel cute. Also sagst du, es ist ein guter Start für die Reihe?
1: Insgesamt finde ich ein schönes Worldbuilding und wie gesagt, einfach krasser Plot-Twist bzw. Cliffhanger am Ende. Ich bin echt gespannt, wie es weitergeht.
0: Moonwings von Natalie Bröske alias Natalie Reeds gibt's ab jetzt

0: Ihr hört 1Live Diggi mit Amina und dieser nächste Clip, den ihr gleich hört, von First Dates bei Vox, übrigens mein Guilty Pleasure, der ist viral gegangen, weil die Leute, naja, ihre Reaktion lustig fanden oder ihre Antwort. Also es sind ein Typ und ein Mädchen, was miteinander sprechen. Aber soll ich euch mal was sagen? Ich finde viel komischer, was er hier für eine Frage gestellt hat.
1: Gehst du auch feiern oder so?
2: Nee. Du gehst bestimmt feiern, oder?
1: Also jetzt weniger so in Clubs oder so, ja. Mehr so auf unseren Dorfpartys eigentlich.
2: Ah, okay. Und das heißt, du engagierst dich dann aber auch da? Also bist jetzt irgendwie...
1: Nö. Ich sauf nur mit.
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1: Um 21 Uhr mit Linus Busch
2: und Katharina Niesen. Politisch geht so langsam spannender Tag zu Ende. Die Landtagswahlen in Mecklenburg-Vorpommern und Berlin sind gelaufen.
1: Die Ergebnisse haben auch Bedeutung für die politische Chefebene in Deutschland. Bundeskanzler Merz hat direkt nach den ersten Zahlen ein Statement abgegeben und gesagt, dass er seinen Job weitermachen will.
2: In Mecklenburg-Vorpommern sehen die Zahlen besonders schlecht aus für seine CDU. Es könnte sogar knapp werden, überhaupt reinzukommen in den Landtag.
1: Und auch in Berlin gibt's für die CDU nichts zu feiern. Sie wird nicht mehr stärkste Kraft sein.
2: Auch zu den jungen Wählerinnen und Wählern gibt es schon erste Zahlen. In beiden Bundesländern ist bei den 16- bis 24-Jährigen die gleiche Partei auf Platz 1 wie über alle Altersgruppen hinweg.
1: In Mecklenburg-Vorpommern ist das die AfD. Bei den Jüngeren kommt sie laut Hochrechnung auf 35%. AfD-Spitzenkandidat Holm will regieren.
3: Wir liegen vorne und wir wollen natürlich auch am Ende des Abends vorne liegen. Wir wollen stärkste Kraft werden. Wir haben hier den Regierungsauftrag in Mecklenburg-Vorpommern.
2: Es ist aber unwahrscheinlich, dass die AfD tatsächlich mit anderen Parteien eine Mehrheit im Landtag von Mecklenburg-Vorpommern zusammenbekommt.
1: In Berlin haben besonders viele junge Menschen die Linke gewählt, nämlich laut Hochrechnung 43%. Linken Spitzenkandidatin Eralp ist in Partystimmung.
4: In unserer Stadt hat die Liebe und die Gerechtigkeit über den Hass gewonnen und dieses Signal geht raus in die Welt.
2: Rechnerisch könnte die Linke in Berlin eine Regierung mit Grünen und SPD bilden.
1: Auch in Russland ging es in den letzten Tagen um ein neues Parlament. Eine richtige Wahl hatten die Menschen da aber nicht.
2: Parteien, die gegen die Politik von Präsident Putin und den Ukraine-Krieg sind, wurden nicht zugelassen. Wenig überraschend hat laut einer Prognose also Putins Partei gewonnen. Der Chef einer ausgeschlossenen Partei hatte seinen Wahlzettel demonstrativ ungültig gemacht.
1: Und dann haben wir noch Ergebnisse aus der Fußball-Bundesliga. Leverkusen hat zu Hause gewonnen.
5: Dann macht der Schiedsrichter dem Ganzen hier ein Ende. Jubel in der Bayer-Arena über einen 2:0-Sieg gegen RB Leipzig.
2: Für Schalke gab es ein 0:0 gegen Elversberg und gerade spielt Paderborn gegen Hoffenheim. Da steht es knapp 20 Minuten vor Schluss 3:1.
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1: In der Nacht ist es trocken bei Tiefstemperaturen von 11 bis 6.

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1: Bei WG gesucht, gibt's manchmal richtig günstige Inserate für WG-Zimmer, aber dann mietest du dich nur so ein paar Monate ein. Und das habe ich eine Weile lang gemacht, 2 Jahre lang. Und dann habe ich innerhalb von 2 Jahren in 8 WGs gewohnt. Und ich bin ehrlich, Leute, das war zu viel. Geld gespart, Geist gebrochen. Es war wie so eine 2 Jahre lange Flixbusfahrt. Es war gottlos. 8 WGs in 2 Jahren. Ich hatte so viele WG-Castings. Ich habe so viele WG-Interviews gehabt und ich habe mich immer verstellt, weil ich wollte ja das Zimmer. Ich bin so fake geworden. Ich wusste eine Weile lang nicht mehr, was meine Persönlichkeit ist. Ich war mal 4 Monate lang vegan. Ich bin nicht vegan. Aber das war so ein Zimmer mit so 3 Meter hoher Decke mit Stuck. So, ich wollte das. Also war ich vegan. Aber auch nur in der WG. Und dann hat mich aber mal so eine Mitbewohnerin draußen gesehen, wie ich so einen Döner esse. Und ich war so, nee, der ist vegan. Und sie war so, oh cool, darf ich probieren? Und ich war so, ja. Übersprungshandlung, ich wollte nichts riskieren. Und sie hat probiert, sie war so glücklich, ne? Sie war so, oh mein Gott, das schmeckt wie Fleisch, von wo hast du den? Ich so, ah, es waren Foodtrucks, leider wieder weggefahren, sorry.

0: Ich habe ja so ein bisschen das Gefühl, Chiago kann sich nicht entscheiden. DJ Türke, komm, erkläre mir Hard Tech. Das ist jetzt der neue Track, Hard Tech Tutorial. Chiago hatte auf Instagram so einen richtig langen Ausschnitt gepostet. Und das ist wirklich, wenn ihr euch das anhört, das ist wieder Original Chiago. Er ist wieder zurück in seinem Techno-Beat zu Hause. Aber ich hoffe, dass dieser sentimentale Sound von ihm, dieser Sound hier, kracht, wird's dann ergeben, dass es nicht nur eine Phase war. Nieselt, wird's auch dann erregen. Weil dieser Song geht richtig ins Herz und ich bin großer Fan. Und hoffe auch, dass mehr von diesen Songs kommen werden in nächster Zeit. Jetzt für euch in voller Länge Chiago mit Verschwommen hier in 1Live.de.
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0: Wuhu! Endlich mal wieder eine wichtige Entscheidung in unserem Leben. Welches Paar aus dem Liebesdreieck aus Crew Girl finden wir am besten? Crew Girl ist eine neue Serie und da geht es eigentlich um Tegan. Die hatte ein super Leben, bis ihr Vater ihre Familie verarscht.
1: Meine Mom und ich mussten L.A. verlassen und zurück in ihren Heimatort ziehen. Das Leben, das ich kannte, war vorbei.
0: Brynja aus dem Digi-Team hat die Serie für uns schon geguckt. Also Brynja, muss sich Tegan da jetzt so ganz klassisch ein neues Leben in der neuen Stadt und Schule aufbauen oder was geht da ab?
2: Genau, und eigentlich würde sie an der neuen Schule auch ganz gerne in ein neues Ruderteam, aber gibt's leider nicht, da gibt's keine Frauenmannschaft.
0: Hey, okay, also die kann jetzt nicht mal mehr ihr Hobby weitermachen oder was?
2: Naja doch, nur dann halt im jungen Team.
1: Ich war nie Steuerfrau. Ich bin Ruderin.
3: Gut, dann weißt du doch, wie es ist, in ihren Schuhen zu stecken. Nutze es, fühl dich in sie hinein und denke wie sie. Das ist jetzt die Chance, ins Boot zu kommen.
2: Ja, und dieses Boot, naja, das ist voll mit 8 heißen Männern.
0: Okay, come on, ey, so schlimm ist das jetzt auch nicht.
2: Nee, und 2 davon sind sehr besonders. Halt einmal Josh, der reiche Schnösel, und Cam, der arme Außenseiter.
0: Ey, okay, voll Klischee, ne?
2: Ja, ich weiß, ist es auch leider voll. Also es ist eine ganz typische Young Adult Serie. Also wer was Überraschendes sucht, der ist hier ganz falsch. Aber für Leute wie mich, die völlig auf diese neue Romance-Welle abfahren und auf Serien wie Off-Campus, Heated Rivalry oder Sterling Point, ist es neuer Stoff, der glücklich macht. Und ich mag auch sehr diesen Frauenpower-Vibe, weil sich Tegan halt in dieser Männerwelt beweisen muss. Also eine klare Empfehlung.
0: Okay, Crew Girl gibt's jetzt bei Netflix.

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1: 22 Uhr, hier sind Linus Busch
2: und Katharina Niessen. Wird's eng für Bundeskanzler Merz? Um die Frage ging's in den letzten Tagen öfter, und zwar mit Blick auf die Landtagswahlen heute in Mecklenburg-Vorpommern und Berlin.
1: Die sind durch und die vorläufigen Zahlen für die Kanzlerpartei sagen, der Druck für Merz steigt.
3: Das Ergebnis in Mecklenburg-Vorpommern können wir nicht schönreden. Es ist ein Desaster.
2: Es könnte sogar sein, dass die CDU gar nicht in den Landtag kommt, weil sie unter der 5%-Hürde landet. In der aktuellen Hochrechnung liegt sie bei 4,9%.
1: Der Vorsitzende der Jungen Union in Bad Lippspringe sagt, er steht weiter hinter Merz, wünscht sich aber bessere Kommunikation.
4: Ich glaube, wir müssen, er hat das mal so gesagt, wir müssen die Reformen mehr erklären. Ja, das stimmt. Ich finde aber, wir müssen auch die Situation aktuell deutlich besser erklären.
2: Die Partei, mit der die CDU auf Bundesebene regiert, die SPD, ist in Mecklenburg-Vorpommern nicht mehr stärkste Kraft. Sie liegt hinter der AfD.
1: Auch in Berlin gibt's für die CDU nichts zu feiern. Sie hat laut der aktuellen Hochrechnung nicht mehr die meisten Stimmen, sondern ist auf Platz 2 gelandet, hinter der Linken.
2: Die ist zum ersten Mal stärkste Partei in Berlin und könnte mit Grünen und SPD regieren. Es würde aber nach den aktuellen Zahlen auch für eine Regierung aus CDU, Grünen und SPD reichen.
1: Dann geht's noch um einen spektakulären Unfall auf der A3 zwischen Köln und Frankfurt. Da hat sich heute Mittag ein Auto 8-mal überschlagen.
2: Es war erst von der Fahrbahn abgekommen und dann gegen ein anderes Auto gestoßen. Der Fahrer und seine Frau wurden laut Polizei bei dem Unfall nur leicht verletzt.
1: Und dann noch Fußball-Bundesliga. Da haben heute 3 Vereine aus NRW gespielt. Für Paderborn gab es gegen Hoffenheim einen Erfolg, sagt Reporter Armin Lehmann.
5: Paderborn feiert die ersten 3 Tore dieser Bundesliga-Saison und damit dann auch den ersten Sieg und gewinnt unterm Strich auch verdient mit 3:1.
2: Vorher hat Schalke 0:0 gegen Elversberg gespielt und Leverkusen hat 2:0 gegen Leipzig gewonnen.
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1: In der Nacht ist es trocken mit einigen Wolken und etwas Nebel und es kühlt auf 11 bis 6 Grad ab.
2: Morgen gibt's Wolken, aber auch mal Sonne und es bleibt meist trocken. In Rhein und Arnsberg 18 Grad, in Bergheim und Herten 19 und in Mönchengladbach 20 Grad. Am Dienstag wird's so ähnlich.

0: Es ist einer der erfolgreichsten Videospielreihen und bekommt jetzt seinen 8. Film. Resident Evil ist jetzt im Kino. Marcel aus dem Digi-Team hat ihn schon angeschaut und sagt, gute Käse dieser Film. Sag mal, was geht da eigentlich ab?
1: Naja, es startet hier mit so einem Typen, so einem medizinischen Boten, der bringt irgendwelche wichtigen Sachen von A nach B. Spätabends nimmt er noch einen letzten Job an, einen riskanten.
2: Ich arbeite gerade. Das könnte das Herz eines 8-jährigen Jungen sein oder das Gehirn irgendeiner Mutter.
1: Ja. Tja, hoppla. Da stört bei dieser Fahrt doch einfach mal ein Zombie diesen Job.
0: Klar, muss auch natürlich wieder ein Zombie sein, was sonst?
1: Natürlich, ja, Zombies, das ist Resident Evil und es wird auch immer wilder und immer matschiger. Vor allem in der ersten Hälfte finde ich das aber so geil gemacht. Das ist eine geile Kamera, das ist eine geile Stimmung. Dieser Brian, diese Hauptfigur da, ist eine total geile Figur in diesem Film. Das hat auch super viel Humor. Ja, und hinten raus wird es dann halt zu diesem Zombie-Apokalypsen-Nonsens.
0: Also ist es was für alle Horrorfans und für alle Gamer-Fans?
1: Ja, auf jeden Fall eine Chance geben. Da sind super viele Anspielungen drin. Ein bisschen mehr Gameplay-Atmosphäre, aber eben auch die Horror-Basics. Ich finde das total stark gemacht. Natürlich, in Sachen Logik ist das der komplette Käse. Aber für einen 8. Film macht der so, so viel richtig.
0: Top. Resident Evil, der nächste Neuanfang der Reihe, könnt ihr euch jetzt im Kino gönnen.

0: Leute, ihr müsst unbedingt mal nach Köln ins 1Live-Studio kommen, weil seitdem unser Pförtner Sun hier arbeitet, wirklich, der ganze Eingangsbereich ist voll mit wunderschönen Pflanzen. Das ist einfach seine Leidenschaft und alle hier im Sender, wir lieben das, weil man merkt ihm das einfach an. Der geht da drin komplett auf und gestaltet das alles so liebevoll mit seinen Pflanzen und so. Es ist einfach richtig schön mit anzusehen. Und Digi-Hörerin Kathi Fenia aus Bielefeld, die teilt dieselbe Leidenschaft wie Sun. Sie liebt tropische Pflanzen und hat uns im Interview erzählt, dass Pflanzen eigentlich nur zufällig zu ihrer Leidenschaft geworden sind.
1: Ich bin irgendwann in so ein Rabbit Hole gefallen und auf einmal saß ich in einem Livestream von einem Pflanzenladen, der exotische Pflanzen angeboten hat, und ich habe darauf geboten, weil ich wollte diese Pflanzen haben. Die heißen dann zum Beispiel Anthurium luxuriosum oder Anthurium feigii. Und ich hatte tatsächlich ein kleines eigenes Gewächshaus. Da habe ich mir aus meiner Alocasia kleine Rhizome abgetrennt und dann eigene kleine Pflänzchen gezüchtet. Das ist so süß.

Und jetzt habe ich meine eigene gezüchtete Pflanze da. Also das Geilste ist eigentlich, wenn man merkt, dass die Pflanze sich bei dir wohlfühlt und dann kommt so ein kleines Blatt und so langsam dreht es sich auf und wird zu einem großen neuen Blatt. Das ist einfach ein mega

Yo, hier ist 1 Live DG. Ich muss mal eine Sache sagen über die Gitarrenmelodie in diesem Track. Seit der Song draußen ist, hat mich diese Gitarre irgendwie komplett verzaubert. Weil die so mystisch klingt, aber auch sehr doll mir einen Ohrwurm gegeben hat. Und ich habe jetzt gelernt, diese Gitarrenmelodie ist aus einem Sample-Pack im Internet namens Middle Eastern Road. Da sind ganz viele Gitarren-Samples drin. Oder es könnt ihr, wenn ihr wollt, könnt ihr euch dieses Pack auch kaufen auf einer Musikplattform. Das heißt, wenn ihr wolltet, dann könntet ihr auch euren eigenen Song machen mit genau derselben Gitarre wie Pascha Nim. Macht mit dieser Information, was ihr wollt. Das ist Augenblick von Pascha jetzt hier in 1 Live DG.

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1: Die Nachrichten mit Matthias Wurms. Guten Abend. Die CDU fliegt laut aktuellen Hochrechnungen in Mecklenburg-Vorpommern aus dem Landtag. Sie liegt nur noch bei 4,9% und würde damit zum ersten Mal an der 5%-Hürde scheitern. Bundeskanzler Merz gestand die Niederlage ein.
2: Das Ergebnis in Mecklenburg-Vorpommern können wir nicht schönreden. Es ist ein Desaster.
1: Merz sagte, er wolle trotzdem die in der Bundesregierung vereinbarten Reformen fortsetzen. Die Ministerpräsidentin von Mecklenburg-Vorpommern, Schwesig von der SPD, zeigte sich darüber irritiert.
3: In meinem Bundesland stimmen nur noch 5% dem Kanzler zu, nur noch 6% der Bundesregierung. Deshalb ist der Kanzler und die gesamte Bundesregierung gefragt, kritisch zu überlegen, was sie ändern, weil sonst die AfD überall immer stärker wird.
1: Die AfD hat die Wahl in Mecklenburg-Vorpommern mit gut 38% der Stimmen gewonnen. Parteichef Chrupalla leitet daraus einen Regierungsauftrag ab.
4: Ja, das ist ja auch eine Aufgabe der regierenden Parteien auf Bundesebene, dass man diese Spaltung im Land überwindet. Die Brandmauer ist auch hier abgewählt worden. Die Bürger wollen endlich Lösungen für ihre Probleme.
1: AfD-Spitzenkandidat Holm hat angekündigt, mit allen Parteien in Mecklenburg-Vorpommern sprechen zu wollen. Die haben aber alle eine Zusammenarbeit abgelehnt. Rechnerisch möglich wäre dort ein Bündnis aus SPD, Linken und Grünen. Das gilt auch für Berlin. Dort hat die Linke mit knapp 26% deutlich gewonnen. Spitzenkandidatin Ehralp könnte neue regierende Bürgermeisterin werden.
5: Liebe Berlinerinnen, liebe Berliner, ab heute verändern wir gemeinsam unser Berlin und machen es zu einem besseren Ort. Alle zusammen!
1: Möglich wäre in Berlin aber auch ein Bündnis ohne die Linke, wenn CDU, Grüne und SPD zusammengehen. Das BSW scheitert voraussichtlich in beiden Ländern an der 5%-Hürde. Die FDP ist sicher raus. Und auch darauf schauen wir. Bei der dreitägigen Parlamentswahl in Russland ist die Partei von Präsident Putin wie erwartet zur Siegerin erklärt worden. Laut aktueller Hochrechnung mit knapp 58%. Putin-kritische Parteien waren nicht zugelassen. In der Fußball-Bundesliga hat Aufsteiger SC Paderborn gegen Hoffenheim mit 3:1 gewonnen und damit den ersten Saisonsieg geschafft. Schalke und Elversberg trennten sich 0:0, Leverkusen gewann gegen Leipzig mit 2:0. Und zum Auftakt der Rad-WM in Montreal in Kanada hat die deutsche Meisterin Franziska Koch Bronze im Einzelzeitfahren gewonnen. Gold ging an Marlin Reusser aus der Schweiz. Bei den Männern gewann zum vierten Mal in Folge der Belgier Remco Evenepoel. Das war WDR aktuell. Das Wetter in Nordrhein-Westfalen. In der Nacht ist es meist trocken und es kühlt ab auf 11 bis 6 Grad. Morgen teils bewölkt, teils sonnig und weiterhin meist trocken. In Hattingen werden 18 Grad erwartet, in Oberhausen 19 und in Grevenbruch 20 Grad. Am Dienstag dann ruhiges Wetter mit ein bisschen Sonne und ähnlichen Temperaturen. Es ist 23.03 Uhr.

0: und dein Wildberry Lilly.
1: Okay, ich sag's direkt, wie es ist. Ich, Janina Ribeiro, bin der größte Dating-Noob der Welt, weil ich glaube, ich hatte noch nie ein richtiges Date. Okay, ich denke, es ist wahrscheinlich der, die ist das größte Opfer, die hat noch nie irgendwelche Leute gesehen. Nein, ich hatte einfach sehr lange Beziehungen in meinem kurzen Leben. Aber wenn ich euch vielleicht einen Tipp mitgeben könnte, Leute, geht bei einem Date weder auf Mutter noch auf Aussehen. Sonst endet das jetzt wirklich hier wie bei First Dates auf Vox.
2: Was hast du denn angegeben?
3: Blond, am liebsten, lange Haare, Tattoos, Piercings. Solange es Buff macht im Herzen und so weiter und man zusammenpasst, kann die Dame auch ein bisschen korpulenter sein. Also habe ich absolut kein Problem mit.
2: Danke.
3: Ich habe nicht gesagt, dass du es bist.
2: Hast du angehört?
3: Nein.
2: Ja, ich habe mich richtig angesprochen gefühlt.
4: Ja, Fettnäpfchen Nummer 2.
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0: Ihr hört 1Live Diggi mit Amina und ich hab Neues von dieser Gangster-Family.
1: Wir sind die Harrigans! Ihr kennt uns noch nicht! Googelt uns!
0: Mobland geht in die zweite Staffel und rund um die Serie gab's ja letztens einen Skandal. Schauspieler Tom Hardy ist einfach kurz aus der Serie geflogen, weil er am Set anscheinend sehr anstrengend gewesen sein soll, aber er wurde wieder zurückgeholt. Brünni aus dem Digi-Team, merkt man von dem Beef irgendwas in den neuen Folgen?
2: Also ein bisschen schon, so an der Story. Es geht nämlich weiter mit der britischen Gangsterfamilie Harrigan.
3: Wir schütteln die richtigen Hände und brechen die falschen.
2: Ja, die haben sich in Staffel 1 ja mit vielen anderen Drogenbossen angelegt und die wollen jetzt Krieg.
4: Wir sind von Haien umgeben, die zum Angriff bereit sind.
2: Hey. Darum muss Harry also Tom Hardy regeln, aber der kommt schon viel weniger vor.
0: Ah, was heißt denn, er kommt weniger vor?
2: In Staffel 1 ging es fast komplett um ihn und wie er so die Probleme seiner Bosse geregelt hat. Mhm. Jetzt geht's aber viel mehr um die Familie. Finde ich aber eigentlich auch nicht schlecht, okay. Denn dadurch gibt's halt so richtig starke Charakterentwicklungen.
0: Okay, das heißt, du kannst Staffel 2 empfehlen?
2: Voll, also sie ist wieder komplett irre, sie ist überdreht und die Harrigans sind wieder skrupellos. Es gibt immer noch viel Blut, viel schwarzen Humor und viel von dem typischen Stil von Guy Ritchie, der auch hier hinter dieser Serie steckt. Und eine dritte Staffel wurde jetzt auch schon bestätigt.
0: Mobland Staffel 2 ist jetzt auf Paramount Plus gestartet.
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Ey, wie krass muss es für Benno eigentlich gewesen sein mit seinen freshen 19 Jahren, wenn Montez auf einmal auf dich zukommt und sagt, ey, weißt du was, lass uns einen Song zusammen machen. Ihr hört 1Live Diggi mit Amina. Und die Frage, die ich mir gestellt habe, ist, wer profitiert eigentlich jetzt gerade mehr davon? Weil Benno, aktuell Top-Tier, haut einen Banger nach dem anderen raus mit Sahide, mit Nemo und jetzt aber auch eben mit Montez. Und ich finde, das Ergebnis, das kann sich ganz schön hören lassen. Hier gibt's einmal für euch Montez und Benno, glaubst du nicht auch, in 1Live Diggi.

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1: Die Nachrichten mit Michael Treis. Guten Abend. Die CDU hat bei den Landtagswahlen in Mecklenburg-Vorpommern und Berlin große Verluste hinnehmen müssen. In Mecklenburg-Vorpommern ist sie gar nicht mehr im Landtag vertreten, weil sie knapp an der 5%-Hürde gescheitert ist. In Berlin ist die CDU nur noch zweitstärkste Kraft. Dagmar Pepping aus dem ARD-Hauptstadtstudio berichtet, wie die Partei reagiert.
2: Der Kanzler sehe die Wahlergebnisse als dramatische Zäsur. Die Stimmung im Parteipräsidium am Abend sei ernst gewesen, berichtete CDU-Bundesschatzmeister Mittelberg in der ARD-Sendung Mioska. In einem Statement, kurz nach den ersten Prognosezahlen für Mecklenburg-Vorpommern und Berlin, hatte Merz gesagt, Reformen müssten kommen. Dafür übernehme er die Verantwortung und machte klar, dass er als CDU-Vorsitzender und Kanzler weitermachen will. Zu diesem Zeitpunkt lag die CDU in Mecklenburg-Vorpommern noch über der 5%-Hürde.
1: Siegerin der Wahl in Mecklenburg-Vorpommern ist die AfD. Sie holt gut 38%. Dahinter auf Platz 2 steht die SPD mit Ministerpräsidentin Schwesig.
3: Wir haben von Anfang an daran geglaubt, dass es möglich ist, der in Ostdeutschland und in ganz Deutschland sehr starken AfD etwas entgegenzusetzen.
1: Schwesig kann vermutlich Regierungschefin bleiben in einem Bündnis mit Linken und Grünen. Siegerin der Wahl in Berlin ist dagegen die Linke vor der CDU und der AfD. Aus Berlin Kirsten Buchmann.
4: Die Linke hat ihr Ergebnis gegenüber der vorherigen Wahl auf mehr als 25% verdoppelt. Mit Grünen und SPD könnte sie künftig ein Dreierbündnis eingehen, mit der linken Politikerin Elif Ehreib an der Spitze der Landesregierung. Falls das BSW nicht im Landesparlament vertreten ist, hätte auch eine CDU-geführte Regierung mit Grünen und SPD eine Mehrheit. Die AfD legt auf rund 16% zu. Die Mehrheiten im Berliner Abgeordnetenhaus sind neu verteilt. Bisher regierte in Berlin eine schwarz-rote Koalition mit dem regierenden Bürgermeister Kai Wegner als Regierungschef.
1: Und auch das ist gerade Thema. In Russland ist nach der dreitägigen Parlamentswahl die Partei von Präsident Putin wie erwartet zur Siegerin erklärt worden. Laut Hochrechnungen kam sie auf gut 57%. Italiens Regierungschefin Meloni hat ein Burka- und Niqab-Verbot in den Schulen angekündigt. Außerdem soll die Anzahl ausländischer Schülerinnen und Schüler je Klasse begrenzt werden. In der Fußball-Bundesliga hat der SC Paderborn den ersten Saisonsieg geschafft. Zu Hause gegen Hoffenheim mit 3:1. Zuvor war das Aufsteigerduell zwischen Schalke und Elversberg 0:0 zu Ende gegangen. Das war WDR aktuell. Und das Wetter in Nordrhein-Westfalen. Die Nacht ist trocken, bei Tiefstwerten zwischen 11 und 6 Grad. Tagsüber gibt es viele Wolken, stellenweise kommt aber auch mal die Sonne durch. In Rheine dazu bis 18 Grad, in Bergheim 19 Grad und bis zu 20 Grad werden in Kleve erreicht. Morgen dann ähnliches Wetter, erst zum Donnerstag ist wieder etwas Regen möglich. Die Zeit gleich 0:03.
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